Gitte und die Frau, die dich liebt. 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Also wenn ein Lied so einen richtig schönen Schluss hat und nicht einfach irgendwie ausgeblendet wird, dann merkt man sich so einen Schluss natürlich auch. Und daraus machen wir unser finale Spiel. Hier sind die letzten Takte aus einem bekannten Hit. Und wenn Sie glauben, das Lied erkannt zu haben, ja, dann sollten Sie anrufen. Dann gehen Sie mit Ihrem Musikwunsch in den Gewinnerlostopf. Aber jetzt bitte erstmal genau hinhören. Jetzt kommt's, das gesuchte Lied. Beziehungsweise das, was dann noch davon übrig geblieben ist. Und jetzt die Leitung frei. Welchen Hit suchen wir da heute Nacht? 0681 64 064 oder schicken Sie eine WhatsApp ins Studio oder gehen Sie ins Netz, kommen Sie auf unsere Seite ard.de/hitnacht. Wenn Sie per WhatsApp oder im Netz mitmachen, bitte den Musikwunsch nicht vergessen. Das ist wichtig, denn um den spielen wir. Wie heißt das gesuchte Lied? 0681 64 064 oder ard.de/hitnacht.

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1: Gleich 2.32 Uhr und wir haben noch zwei Meldungen. Die A1 Euskirchen-Köln ist zwischen Köln-Bocklemünd und dem Kreuz Köln-West in beiden Richtungen wegen Tunnelarbeiten noch bis um 5 gesperrt. Da gibt's Umleitungen. Und die A93 Weiden Richtung Regensburg ist zwischen Luhe-Wildenau und Wernberg-Köblitz wegen Bergungsarbeiten gesperrt. Umleitungsempfehlung über die U46.
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1: Und wir suchen in unserem Popquiz heute einen Hit. Und nicht nur das, wir suchen natürlich auch den Menschen, der diesen Hit gemacht hat. Weil sonst wäre es ein bisschen zu einfach. Ja? Also, und wir gehen einfach davon aus, wer den Hit erkennt, der weiß auch, wer ihn gemacht hat. Also, Sie können weiter raten bei uns. Wir suchen den Hit und den spiele ich Ihnen gleich nochmal vor. Nach Gary and the Pacemakers, Telefone 0681 64 064. Wir haben Ihnen den Schluss von einem Hit vorgestellt. Welchen Hit suchen wir und wer hat ihn gemacht?
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0: 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Und wie immer habe ich jetzt noch für die Quereinsteiger in unser Popquiz eine letzte Chance. Wir spielen um einen Musikwunsch Ihrer Wahl. Und wir lösen das Quiz gleich auf. Also hören Sie schnell nochmal hin. Hier sind die letzten Töne aus einem Hit. Wir wollen wissen, wie heißt das Lied und wer hat's gemacht. Also, hier ist er nochmal, der Schluss vom gesuchten Lied.
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0: Schnell noch anrufen. Sie haben noch zwei Titel Zeit für die Lösung. Zu welchem Hit gehört dieser Schluss? 0681 64064 oder ard.de/hitnacht. Das ist neu bei uns im Programm. Das ist Aurel und... Ich brauch mal wieder Sonne.

Das ist Robin Gibb in der ARD-Hitnacht und Another Lonely Night in New York. Vorsicht, Autofahrer auf der A5 Frankfurt-Kassel zwischen Homberg-Ohm und Alsfeld-West. Da sind Personen auf der Fahrbahn. Ja, wir haben durchaus wieder clevere Leute draußen am Radio. Wir haben sehr viele richtige Lösungen für unser Pop-Quiz. Alle sind jetzt im Lostopf, also alle, die richtig lagen. Bitte nicht mehr anrufen, keine WhatsApp mehr schicken. In 3 Minuten lösen wir auf. Und dann läuft vielleicht Ihr Lieblingstitel im Radio. Gleich nach Glen Campbell und Southern Nights.

0: Mr. Glenn Campbell und Southern Nights in der ARD Hitnacht. Haben Sie mitgemacht bei unserem Popquiz oder haben Sie vielleicht untereinander irgendwo in der Nachtschicht mit den Kollegen ein bisschen gequizt? Ja, dann kriegen Sie jetzt die Auflösung in unserem kleinen Popspiel und die kriegen Sie von unserem Gewinner. Und das ist Bernhard Schlütermann. Guten Morgen, Bernhard.
1: Ja, schönen guten Morgen, Dieter.
0: Bernhard, dann wollen wir jetzt erstmal die Frage klären. Zu welchem Stück gehört der Schluss, den wir den Hörern da vorgestellt haben?
1: Zu Heart of Gold.
0: Heart of Gold. Wer ist der Interpret?
1: Neil Young.
0: Hey, du bist ein ganz großer Neil Young-Fan, hast du mir gerade erzählt schon, ne?
1: Ja, genau.
0: Was schätzt du so an diesem Neil Young?
1: Seine musikalische Vielfalt.
0: Ja, da auf die Antwort habe ich gewartet. Das sagt im Prinzip jeder. Also Neil Young ist einerseits ein ganz softiger Folkmann. Das hat er solo und auch bei Crosby, Stills und Nash bewiesen. Aber auf der anderen Seite, wenn der die Stromgitarre rausholt, dann fliegen einem manchmal die Ohren weg bei seinen Stücken. Geht dir das auch so?
1: Ja, das gerade das Softige, wie du sagst, da fällt mir ein Sugar Mountain.
0: Ja.
1: Was wirklich sehr,
0: sehr schön
1: softig war.
0: Ja.
1: Und wo einem wirklich die Ohren wegfliegen, das ist sowas wie bei Hurricane, was wirklich für Fans von Stromgitarre ist.
0: Ja, genau.
1: Gut. Und ich kann mich da gut an die Jugendzeit erinnern, wo wir also da wirklich unsere Köpfe bei geschüttelt haben.
0: Ja, okay. Wir spielen gleich den Soften, den wir heute auch gesucht haben, nämlich Neil Young mit Heart of Gold. Aber erstmal kriegt Bernhard von der ARD Hitnachtwerkskapelle, ein Kleintusch, das muss schon mal sein. Und neben dem Tusch.
1: Super.
0: Ja, bitteschön, immer wieder gerne. Bernhard, neben dem Tusch hast du natürlich jetzt einen Musikwunsch frei. Was sollen wir ins Radio bringen?
1: Ich würde mir gerne Satisfaction von den Rolling Stones hören.
0: Ja, und hinten drauf dann Neil Young. Das ist doch ein Zusammenhang, hä?
1: Ja, wunderbar. Besser geht's
0: nicht. Können wir nicht meckern. Alles klar. Bernhard, danke fürs Mitmachen. Schöne Nacht noch. Tschüss.
1: Gleichfalls. Tschüss.

Neil Young, die unverkennbare Mundharmonika und natürlich gerade gehört dieser Schluss, den wir heute gesucht haben im Popquiz von Heart of Gold. Und Vorsicht, Autofahrer, auf der A10 Dreieck Potsdam Richtung Dreieck Havelland zwischen Dreieck Werder und dem Großkreuz ist eine ungesicherte Unfallstelle im Moment. So, in meiner Musikstunde, da geht es heute in der AD Hitnacht um einen amerikanischen Musiker. Der hat es schon sehr früh, praktisch als einer der ersten, geschafft, Country-Musik und Popmusik so zusammenzumischen, dass er in beiden Hitparaden gelaufen ist. Also ja, sowohl in den Country-Charts als auch in der ganz normalen Hitparade. Und seine Hits haben auch viele andere Musiker gecovert. Mehr nach den Nachrichten. Und bis dahin gibt's noch Achim Reichel mit Aloha, Heya, Hey.

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3: Es ist dicht bewölkt heute, jedenfalls im Nordwesten. Örtlich gibt es da auch Schauer oder Gewitter. Im Süden und im Osten dagegen klar und trocken. Die tiefsten Werte 17 bis 10 Grad. Und so bleibt es auch am Tag verteilt, also im Süden weiterhin freundlich und trocken. In der Nordhälfte, da ziehen immer wieder Wolken durch, die bringen vereinzelt auch Schauer oder kurze Gewitter. Die Höchstwerte im Nordwesten liegen bei 25 und im Südosten bei 30 Grad. Und die Aussicht noch für den Freitag, da gibt es im Süden Schauer und Gewitter. In der Nordhälfte ist es aufgelockert und meist trocken. Dann die Temperaturen 20 bis 33 Grad.
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3: Eine Meldung noch, die kommt von der A1 Euskirchen-Köln. Die ist zwischen Köln-Bocklemünd und dem Kreuz Köln-West in beiden Richtungen wegen Tunnelarbeiten noch bis um 5 gesperrt. Da gibt's Umleitungen, ansonsten gute Fahrt.
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3: Und bei mir geht's jetzt um die Musik von einem Mann, der seit über 50 Jahren zu den Topstars in Amerika gehört. Seine Hits sind diesmal Thema in meiner Musikstunde. Und im Studio ist Dieter Exter. Hallo zusammen.
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1982, da war das Original in den Charts. Das hieß That's What Friends Are For. Kam von Dionne Warwick, Gladys Knight, Elton John und Stevie Wonder. Und die haben das aufgenommen für die AIDS-Stiftung. Und im Jahr 87, da gab es dann die gerade gehörte deutsche Version. Katharina Valente, Gianni Morandi, Joy Fleming und Edo Zanki. Wenn man Freunde hat. So, gleich starten wir mein heutiges Musikthema in der ARD-Hitnacht. Da geht es um einen Mann, der bisher 125 Millionen Tonträger verkauft hat. Allein in Amerika hatte er 22 Nummer-1-Hits in den Charts. Natürlich kennt man ihn auch sehr gut bei uns in Deutschland. Hier haben zum Beispiel auch Künstler seine Hits auf Deutsch gecovert und auch andere Musiker haben mit seinen Hits gearbeitet. Mehr gibt es gleich bei mir. Vorher noch neue Musik von Markus Siebert, der Titel Chancen. Und das hier sind die Everly Brothers und Bye Bye Love.

0: Markus Siebert heißt der Mann und der Titel Chancen. So, jetzt verrate ich Ihnen erstmal den Namen, um den es heute in meiner Musikstunde geht. Es ist Kenny Rogers. Kenny, der hat als Country-Musiker angefangen, aber seine Lieder, die sind dann auch immer öfter in den ganz normalen Pop-Hit-Paraden aufgetaucht. Und diese Doppelpräsenz, die hat ihn dann ganz schnell zum Superstar werden lassen. Von seiner Country-Karriere hat Kenny aber auch schon Jazz und Rock'n'Roll gespielt. Also der hat sich erstmal eine gute Basis geschaffen. Und so waren es dann auch nicht immer die ganz traditionellen Country-Songs, die ihn später so bekannt gemacht haben. Als Einstieg für unser Thema habe ich jetzt erstmal ein Original. Der Titel, der wurde 1978 mit einem Grammy als der beste Country-Song des Jahres ausgezeichnet. Hier ist Kenny Rogers und The Gambler.
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Kenny Rogers und The Gambler. Und die Hits von Kenny Rogers, die sind heute Nacht mal Thema bei mir in meiner Musikstunde. Und ich habe es ja schon gesagt, viele Musiker auf der ganzen Welt haben Stücke gecovert, die er bekannt gemacht hat. Okay, Kenny hat meist auch Songs von anderen Komponisten gesungen. 1979 entstand da zum Beispiel der Song Coward of the County. Platz 3 in Amerika, Platz 1 in England. Und bei uns in Deutschland, da gab es gleich mehrere Versionen von diesem Titel. Die erste, die hat 1980 Bruce Lowe gesungen. Und dann gab es im gleichen Jahr eine mehr Country-betonte Fassung. Und die kam von Tom Astor. Hier ist die deutsche Version von Coward of the County. Hier ist Tom mit Feigling des Jahrhunderts.

Kenny Rogers und seine Hits, heute Thema in der ARD-Hitnacht, das war natürlich Tom Astor und der Feigling. Kenny, der hat auch immer gerne Duette mit Frauen gesungen, da hat er mit Sheena Easton gearbeitet oder mit Kim Carnes und auch mit Dolly Parton. Mit Dolly hat er 1983 einen Hit gelandet mit dem Titel Islands in the Stream, eine Komposition von den Bee Gees. Ja, und von diesem Titel gab es eine tolle Version, eine Coverversion, und zwar von Joanna Zimmer, die blinde deutsche Sängerin mit der tollen Stimme. Sie hat diesen Titel hier sehr gut interpretiert. Und mehr Hits, die Kenny Rogers bekannt gemacht hat, gibt's gleich. Hier ist Joanna Zimmer und Islands in the Stream.

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1: 3.34 Uhr und wir haben noch die Meldung von der A1 Euskirchen-Köln. Die ist zwischen Köln-Bocklemünd und dem Kreuz Köln-West in beiden Richtungen wegen Tunnelarbeit noch bis um 5 gesperrt. Da geht's Umleitungen. Ansonsten gute Fahrt.
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1: Die Musikstunde in der ARD Hitnacht und gleich geht's wieder um die Musik, die ja Kenny Rogers bekannt gemacht hat. Gleich nach Middle of the Road und das hier ist Heinz Rudolf Kunze.
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0: Middle of the Road in der ARD-Hitnacht. Vorsicht, Autofahrer auf der A43 Wuppertal Richtung Recklinghausen. Zwischen Kreuz Herne und Recklinghausen hoch Lamarck. Da ist eine Ölspur auf dem rechten Fahrstreifen. Bitte fahren Sie da angepasst. Heute in meiner Musikstunde Songs, die Kenny Rogers bekannt gemacht hat, der amerikanische Country- und Popmusiker. Er ist seit über 50 Jahren auf der Szene und er hatte viele erfolgreiche Songs. Titel, die es dann auch in die deutschen Charts geschafft haben. Und so haben sich dann auch deutsche Künstler mit seinen Liedern beschäftigt. 1977, da hat zum Beispiel Michael Holm den Titel Lucille veröffentlicht, mit dem Zusatz Musst du jetzt gerade gehen. Und auch der leider verstorbene Gunter Gabriel, der hat auch mit diesem Titel von Kenny Rogers gearbeitet. Er hat den Text wieder ein bisschen verändert und so hat sich das im gleichen Jahr angehört. Hier ist Gunter Gabriel und seine Fassung von Lucille.
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0: Gunther Gabriel singt Kenny Rogers und die Lucille.
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0: Wir hatten ja vorhin schon mal den Namen Dolly Parton. Dolly Parton hat ja mit Kenny Rogers dieses Duett Islands in the Stream gemacht. Und Dolly war immer schon ein ganz großer Fan von Kenny Rogers. Und so hat sie dann auch einige seiner Lieder auf ihren Platten gesungen. Zum Beispiel einer der ersten Hits von Kenny Rogers, der hieß Something's Burning. Der kam 1970 in die Charts und im Jahr 1996, da hat Dolly Parton dann ein Album gemacht, das nannte sie Treasures, also Schätze. Und das waren Lieder, die sie immer wieder bewundert hat. Darunter auch der Hit von Kenny Rogers. Hier ist die Version von Dolly Parton von Something's Burning.

Ja, so hat man Dolly Parton nicht oft gehört in ihrer Karriere. Something's Burning, damals bekannt gemacht von Kenny Rogers. Wir haben noch was für die Autofahrer. Vorsicht auf der A5 Heidelberg Richtung Karlsruhe. Zwischen Bruchsal und Karlsruhe Nord ein defekter LKW auf dem rechten Fahrstreifen. Und Vorsicht A3 Frankfurt Richtung Köln. Zwischen Dreieck Heumar und dem Kreuz Köln Ost. Da liegt ein Reifen auf der Fahrbahn. Und jetzt noch ein letztes Lied in meiner Musikstunde. Und da singt jetzt auch gleich wieder Kenny Rogers. Allerdings nicht alleine. 1980, da hatte Lionel Richie ein Lied für Kenny Rogers geschrieben. Mit dem ist Kenny auf Platz 1 gelandet. 18 Jahre später hat es dann auch Lionel Richie auf seinem Soloalbum gesungen. Und vor 7 Jahren, da haben die beiden dieses Lied mal als Duett eingespielt. Und das passt ja nun sehr schön zum Schluss, zum Finale, zum Thema die Hits von Kenny Rogers. Hier ist der Titel Lady, zusammen eingespielt mit dem Komponisten Lionel Richie.

tolle Zusammenarbeit. Lionel Richie und Kenny Rogers. Und um den ging es heute Nacht bei mir. Die Lady in der ARD-Hitnacht von SR3 Saarlandwelle. Ein englischer Organist, Sänger und Komponist hat heute Geburtstag. Darum kümmern wir uns gleich in der nächsten Stunde. Und zwei Kandidaten werden auch heute Morgen wieder im Wunsch-Hit-Duell antreten. Und bis zu den Nachrichten noch ein bisschen Musik aus Italien. Hier ist Neck, Laura Non c'è.

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1: Und jetzt sind Sie bei uns wieder mitten im Radio. Sie sind unsere Kunden und gleichzeitig unsere Jury im Wunschhit-Duell. Und da starten wir gleich. Im Studio ist Dieter Exter. Morgen.
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Elton John und Nikita in der ARD-Hitnacht. Vorsicht, Autofahrer auf der A31 Gronau Richtung Oberhausen zwischen Schermbeck und Dorsten-West. Ein defektes Fahrzeug in der Baustelle. Da bitte angepasst fahren. Ja, haben Sie einen Titel im Kopf, von dem Sie überzeugt sind, dass er vielen Leuten gefällt? Ja, dann machen Sie doch mal mit heute Morgen in unserem Wunschhit-Duell. Zwei Kandidaten werden gegeneinander antreten. Und die Hörer entscheiden am Telefon, welcher Kandidat seinen Wunschhit hören wird. Und Sie haben jetzt erstmal 15 Minuten Zeit. Bewerben Sie sich bei uns. Entweder am Telefon 0681 64 064. Oder schreiben Sie eine WhatsApp. Oder kommen Sie ins Netz auf unserer Seite ard.de/hitnacht. Da gibt's ein Mitmachformular. Und alle Vorschläge gehen in einen Lostopf. Um 16:30 losen wir dann hier im Studio zwei Finalisten aus. Deren Hits werde ich vorstellen und, naja, dann liegt alles Weitere in der Hand der ARD-Hitnachthörer. Ich bin gespannt auf Ihre Ideen heute Morgen. Mit welchem Song rechnen Sie sich denn gute Chancen aus? Telefon 0681 64 064 oder ard.de/hitnacht. 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
1: Und das war auch der Titel, die Kinder dieser Welt und Gary Lux. Ja, die Hitnacht von SR3 Saarlandwelle am 24. August. Und jetzt gratulieren wir einem englischen Musiker zum 72. Geburtstag. Sein Name Ken Hensley. Ken Hensley ist ein sehr, sehr guter Organist. Er spielt aber auch Gitarre und er singt. Zwischen 1970 und 1980 war er die treibende Kraft und auch mit seiner Orgel der Soundgestalter bei Uriah Heep. Im Jahr 1970, da hatte er ein Lied geschrieben, das der damalige Sänger von Uriah Heep, David Byron, nicht singen wollte. Der Text war ihm irgendwie zu banal und er hatte auch nicht mehr so richtig Bock und dann hat er die Band auch verlassen. Also hat dann Ken Hensley selber gesungen und das wurde dann zum größten Hit der Band und es ist bis heute ihr Erkennungslied. Damit gratuliert das ARD-Hitnacht-Team heute Morgen dem Komponisten und dem Sänger und dem Organisten Ken Hensley zum 72. Geburtstag. Wir sind Uriah Heep und die Lady in Black.

0: Petula Clark in der ARD Hitnacht. Und jetzt brauchen wir die Hörer draußen am Radio. Und je mehr, umso besser. Wer braucht die Hörer? Unsere beiden Kandidaten für unser Wunschhit-Duell. Die haben wir nämlich gerade ausgelost. Das sind die beiden Finalisten. Und Sie müssen sich leider für einen der beiden Vorschläge entscheiden. Und deshalb, je mehr anrufen, umso besser. Sie können heute Morgen wählen zwischen Niedersachsen und Nordrhein-Westfalen. Ja, da sind wir nämlich musikalisch. Und es sind zwei Herren, die wir ausgelost haben heute Morgen, was nicht heißen soll, dass die Frauen nicht mitgemacht haben. Aber wir machen jetzt keine zwei verschiedenen Lostöpfe, einen für Frauen und einen für Männer. Wir schmeißen das alles zusammen. Und deshalb hat es halt heute zwei Herren getroffen. Hier ist der Vorschlag von Stefan. Stefan möchte das Wunschhit-Duell heute Morgen gewinnen mit Herbert Grönemeyer. Und mit dem hier.
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0: So, das wäre das Thema Niedersachsen. Und wie geht es aus? Vielleicht entscheiden sich ja die Leute doch dann eher für Niedersachsen. Ja, dann stimmen Sie doch für den Vorschlag von Bernhard Thies aus Gütersloh. Und Bernhard, der hat sich Truckstop bestellt.
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0: Ja, das Kind im Mann. Beziehungsweise der Titel heißt natürlich so, Männer sind so. Das war ein Truckstop. Ja, was wollen wir ins Radio bringen? Wir machen die Leitung frei und die berühmte Strichliste. Bitte entscheiden Sie sich für Herbert Grönemeyer mit Bochum oder für Truckstop mit Männer sind so. Unsere Nummer 0681 64 064. Jetzt sind alle Leitungen frei.
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0: Es ist 4.30 Uhr. Vorsicht, Autofahrer auf der A5 Kassel Richtung Frankfurt. Zwischen Obermörlen und Friedberg, da liegen Reifenteile. Und ansonsten wünschen wir allen unterwegs gute Fahrt.
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0: Ein deutsch-deutsches Duell heute in der ARD Hitnacht. Wer soll gewinnen? Truckstop oder Grönemeyer? 0681 64 064.
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Elisa Rauber und der Titel Sag mir nicht, und in der ARD-Hitnacht wird kräftig abgestimmt. Die Telefonleitungen blinken alle noch und in der WhatsApp-Maschine. Schönen guten Morgen, bitte spielt Herbert Grönemeyer, danke, euer Micha. Dann bitte Truckstop, euer Birger. Beides Top-Titel, bin von der Musikstunde noch so ein bisschen in Country-Stimmung, deshalb meine Stimme für Truckstop. Einmal Truckstop bitte, eure Karin und Olaf aus Eichwald. Herbert Grönemeyer spielen bitte, Bochum ist ein cooles Lied. Und Truckstop kommt gleich dreimal hintereinander. Beide Titel sind toll, aber bitte für mich Bochum mit Herbert Grönemeyer. Ja, ich glaube, wir geben Ihnen noch eine kleine Entscheidungsrunde. Ja, wer ist recht? Also Sie haben jetzt immer noch die Entscheidung in der Hand. 0681 64 064. 3 Minuten lassen wir die Leitung noch auf, dann müssen wir auflösen, beziehungsweise mal kurz durchzählen. Das sind Kansas mit Dust in the Wind. Und was spielen wir gleich? Grönemeyer oder Truckstop?

Ja, Bobby Bär, ich muss mal kurz schlucken, weil das habe ich jetzt nicht ganz verstanden. Ich habe eine WhatsApp gekriegt. Guten Morgen, ich muss Einspruch erheben. Gütersloh liegt nicht in Niedersachsen, sondern in Nordrhein-Westfalen. Liebe Grüße, Karin. Jetzt bin ich völlig verwirrt. Habe ich das so erklärt? Nee, ich habe gesagt, Niedersachsen, dafür stehen Truckstop, spielen gegen Nordrhein-Westfalen, dafür steht Herbert Grönemeyer. So, das war das, was ich erklärt habe, Karin. Mehr eigentlich nicht. Aber gut, nur um zu beweisen, dass ich hier wirklich alles lese, was da so reinkommt. Jetzt habe ich aber noch was für die Autofahrer, also offiziell. Vorsicht auf der A33 Brilon Richtung Bielefeld zwischen Stuckenbrock-Senne und Schloss Holte-Stuckenbrock. Da liegen Gegenstände auf der Fahrbahn. So, wer hat gewonnen? Niedersachsen oder Nordrhein-Westfalen? Gewonnen hat heute Morgen leider nicht Stefan. Lieber Stefan, Herbert Grönemeyer mit Bochum, das lässt sich heute Morgen irgendwie nicht einrichten, aber das hier schicken wir ins Radio. Ihr lieben Country-Fans, hier ist noch Country-Musik von Truckstop, gewünscht von Bernhard Thies. Truckstop mit Männer sind so.

0: Musik zum Wachwerden, Chris Andrews und der Yesterday Man. Und ja, das war gestern. Jetzt gucken wir mal auf morgen. Morgen gibt es eine neue Ausgabe der ARD Hitnacht. Dann zum Beispiel in meiner Musikstunde mit einem sommerlichen Thema. In der Mitmachaktion, da geht es um einen Buchstaben. Damit könnten Sie Ihren Lieblingshit ins Radio bringen. Es gibt natürlich wieder ein neues Wunschetuell. Und es gibt, ja, meine beiden Lieblinge hier. Die sind auch wieder dabei.
1: Hallo.
2: Selber hallo.
1: Dumme Gespräche. Unterhaltung, die Welt nicht wirklich braucht.
2: Du, Hase, wir können uns dein vieles Bier nicht mehr leisten. Das ist einfach zu teuer.
3: Moment mal, Schnubbe. Du willst mir mein Bier streichen? Und du kaufst dir jeden Monat für 60 Euro irgendwelches Schminkzeug. Das ist aber ungerecht.
2: Ja, du sollst mich doch auch schön finden, Hase.
3: Ja, und was meinst du, wofür ich das Bier brauche, Schnubbe?
0: Das war aber ziemlich böse heute Morgen. Na gut. Kommen Sie hoffentlich gut durch den Donnerstag. Wir hören uns morgen wieder um 0:05 Uhr. Mein Name ist Dieter Exner. Bis dann und ciao.

0: Hallo, mein Name ist Manfred Sechsauer. Ich möchte gerne mit Ihnen einen Streifzug durch die faszinierende Welt der Rock- und Popmusik der 60er Jahre unternehmen.
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0: Schön, dass Sie reinhören in unsere Reise durch die 60er Jahre der Rock- und der Popmusik. Mein Name ist Manfred Sechsauer und ich möchte Ihnen ganz gerne etwas über die Musik und die Musiker der Roaring Sixties erzählen. Über eine wirklich spannende Zeit mit vielen großen Stars der Jahre 1964-65.

Ludwig Erhard ist Bundeskanzler. Er gilt als Vater des Wirtschaftswunders. Heinrich Lübke ist Bundespräsident. Cassius Clay wird Boxweltmeister aller Klassen und damit Boxlegende. Er konvertiert zum Islam und nennt sich fortan Muhammad Ali. I am the greatest wird sein Markenzeichen. Die deutsche Industrie holt sich Arbeitskräfte ins Land. Sie kommen aus den damals ärmsten Ländern Europas. Auf dem Kölner Hauptbahnhof wird als millionster Gastarbeiter der Deutschen Bundesrepublik ein Portugiese begrüßt. Am 2. Juli unterzeichnet in Washington US-Präsident Lyndon B. Johnson das Bürgerrechtsgesetz zur Aufhebung der Rassentrennung. Es wurde bereits von John F. Kennedy auf den Weg gebracht. Nach Beendigung der Sklaverei im Jahr 1863 ist es das wichtigste Dokument zur Gleichstellung der schwarzen Bevölkerung in den USA. Am 7. August beschließt der US-Kongress einstimmig die Annahme der sogenannten Tonkin-Resolution. Damit erhält Präsident Johnson die Vollmacht zur amerikanischen Beteiligung am Vietnamkrieg. 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

Am 9. September genehmigt die DDR Rentnern Verwandtenbesuche in der BRD und in West-Berlin und setzt am 1. Dezember den Zwangsumtausch von Geld für Besucher aus dem Westen fest. Am 14. Oktober wird der russische Präsident Nikita Chruschtschow vom Plenum des ZK aus seinen Ämtern entlassen. Nachfolger im Amt ist Alexei Kosygin, Parteichef ist Leonid Brezhnev. Der Philosoph Jean-Paul Sartre lehnt am 22. Oktober den Nobelpreis ab. Zwei Ereignisse sind 1964 Höhepunkte in der Sportwelt. Am 29. Januar werden in Innsbruck die Olympischen Winterspiele eröffnet und am 10. Oktober die Olympischen Sommerspiele in Tokio. Bum, bum, bum.

In der Geschichte der Rock- und Popmusik beginnt das Jahr 1964 mit Ereignissen von überragender Bedeutung. Ja, man kann sagen, mit einer musikalischen Revolution. Nichts mehr wird sein wie vorher. 7. Februar 1964, 13.20 Uhr. Auf dem New Yorker Kennedy Airport landet der Pan-Am-Flug PA-101. Vor der Gangway wimmelt es von Presseleuten, die Kameras sind bereit, die Blitzlichtlampen hochgestreckt, ebenso die Mikrofone der Tonbandgeräte. Die Tür geht auf und auf der Gangway erscheinen 4 junge Männer. Strahlende Gesichter, seriöses Erscheinen, 4 Knopfjackett, weißes Hemd, Krawatte, dunkler Mantel und Pilzkopffrisur. Die Beatles betreten amerikanischen Boden. Eine friedliche Invasion und Amerika ergibt sich. Die Rockgeschichte nimmt eine neue Wendung. In der Ankunftshalle versuchen mehr als 1000 kreischende Teenager bis zur Absperrung vorzudringen. Und oben auf der Terrasse, da drängen sich weitere 3000 Kids. Brian Somerville, der Pressesprecher der Beatles, hat alles gut vorbereitet, aber das hier nicht erwartet. Dies ist ja völlig aus der Kontrolle geraten, ruft er aufgeregt. Und dann stellen, nach amerikanischer Manier, die Reporter ihre Fragen. »Würden Sie uns etwas vorsingen?«, fragt einer. »Nö, erst brauchen wir Geld«, meint John Lennon. »Haben Sie vor, etwas mit nach Hause zu nehmen?«, will ein anderer wissen. »Ja, das Rockefeller Center«, erhält er von Paul McCartney zur Antwort. Als Ringo Starr gefragt wird, was er von Beethoven halte, entgegnet der: »Oh, ich mag ihn, vor allem seine Gedichte.«

Im New Yorker Plaza Hotel, wo die Beatles wohnen, klettern Mädchen die Feuertreppe hoch, stürmen die Treppenhäuser und versuchen, zu den Beatles vorzudringen. Diese sind auf Sightseeing-Tour in Manhattan, tanzen Twist im Peppermint Club, schauen Fernsehen und flirten mit den Zimmermädchen. Am 9. Februar geben die Beatles im amerikanischen Fernsehen ihr Live-Debüt. Sie treten in der berühmten Ed Sullivan Show auf. 73 Millionen Menschen schauen zu. Vor der Show erreicht sie ein Telegramm aus Hollywood mit Glückwünschen zum Amerika-Besuch und zum Auftritt bei Ed Sullivan. Absender? Elvis Presley. 2 Tage danach haben die Beatles im Washington Coliseum ihr amerikanisches Konzertdebüt. Eine halbe Stunde lang stehen sie auf einer improvisierten Drehbühne. Ein musikalisches Ereignis mit Auswirkungen auch auf die Wirtschaft. Das Magazin Billboard schreibt nämlich, seit 1775 war der Einfluss von Großbritannien auf den amerikanischen Handel nie mehr so stark. Viele kleine und große amerikanische Firmen balgen sich nun um jedes englische Produkt, so steht's in der Billboard. Auch andere englische Bands profitieren davon und schaffen den Sprung über den großen Teich.

Die Beatles gehen auf Tournee. Mit einem privaten Eisenbahnwaggon reisen sie nach Washington, treten abends im Kolosseum auf und werden dort von tausenden kreischenden Teenagern mit Karamellbonbons, Lockenwicklern und anderen Dingen bombardiert. In Miami verursachen sie bei ihrer Ankunft Verkehrsstaus. 7000 Teenager spielen verrückt und randalieren. Auch bei der Abreise vom New Yorker Kennedy-Flughafen zurück nach England finden sich schreiende Mädchen in Massen ein und viele von ihnen fallen in Ohnmacht. Das also ist Amerika. Alle scheinen durchzudrehen, meint Ringo Starr. Aber die Beatlemania hat noch lange kein Ende. Am 23. Februar 1964 sind die Beatles mit einer Aufzeichnung ihrer bekanntesten Titel zum dritten Mal in Folge in der Ed Sullivan Show. Ed Sullivan erklärt, unser ganzes Team ist wirklich sehr, sehr traurig, dass diese dritte Sendung vorerst die letzte mit den Beatles ist. Diese Jungs aus Liverpool haben mit ihrem Verhalten hier alle beeindruckt, die sie kennenlernen durften. Nicht nur als professionelle Sänger, sondern auch als patente junge Männer. Die Beatles sind nun auf Tournee in aller Welt, auch in Australien. In Melbourne spielen sie im Juni 1964 vor 300.000 Menschen. George Harrison meint dazu, uns wollen hier mehr Leute sehen als die Queen. Eigentlich klar, sie hat ja auch noch keinen Hit gemacht. Im August beginnen sie eine neue Nordamerika-Tournee. Sie treten in San Francisco auf, danach in Kansas City. In Cleveland stürmen Fans die Bühne. Ein Polizeiinspektor greift ein und nimmt John Lennon einfach das Mikrofon weg und, naja, damit ist das Konzert beendet. Wie überall werden nun Auftritte der Beatles von Polizisten, Privatordnern und Hilfskräften begleitet. Mehr und mehr wird ja die Musik bei Konzerten übertönt vom Geschrei der Fans. Das nervt natürlich. Aber der Siegeszug der Beatles durch die USA im Jahr 1964 gilt als Meilenstein in der Rock-Pop-Geschichte. Ihr frischer Sound, ihr poppiges Aussehen, ihre Ausgelassenheit und ihr Humor, das alles traf genau den Nerv der Amerikaner.

Im Gegensatz dazu verlief die Karriere einer inzwischen ebenfalls weltberühmten englischen Gruppe in ganz anderen Bahnen. Achtung Amerika, Sie kommen, die Rolling Stones. Sie sind spitze, sie sind irre, sie sind Rebellen, sie haben Erfolg, sie sind Englands heißeste Band. Mit diesem Lob kündigt am 14. Mai 1964 die Schallplattenfirma per Anzeige im Magazin Billboard die Ankunft der Stones in Amerika an. Die Zeitung Daily Mirror hatte zuvor nach einer England-Tournee der Stones berichtet, dass man im Grand Hotel in Bristol der Rockgruppe den Zugang zum Speisesaal verweigerte, weil sie weder Jacketts noch Krawatten trugen. Das Blatt bezeichnete sie als, Zitat, die hässlichste Band Englands und setzt noch eins drauf, die meisten Eltern, überhaupt Erwachsene, mögen sie einfach nicht. Während in England im Mai 1964 die Stones mit ihrem Album The Rolling Stones Platz 1 der Charts besetzen, nachdem die Beatles 51 Wochen lang Nummer 1 waren, erscheinen sie, also die Stones, in Amerika mit Not Fade Away erstmals in den Charts auf Platz 89.

Im Juni treffen die Rolling Stones in New York zu ihrer ersten US-Tournee ein. Ihre Konzerte sind oft nicht sonderlich gut besucht. Ihr Fernsehdebüt in Amerika haben sie in The Les Crane Show des Senders WABC. In den Jazzstudios in Chicago lernen sie Blueskünstler der 40er und 50er Jahre kennen, wie zum Beispiel Chubby Checker, Muddy Waters und Willie Dixon. Die Stones treten in der ABC-Fernsehsendung The Hollywood Palace auf und spielen I Just Wanna Make Love to You. Gastgeber Dean Martin witzelt nach einer Nummer des Comedy-Akrobaten Larry Griswold, das ist der Vater der Rolling Stones, seitdem versucht er sich umzubringen. Im Oktober 64 sagen die Stones eine geplante Südafrika-Tournee ab, weil die britische Musikergewerkschaft ein Anti-Apartheid-Embargo über Südafrika verhängt hat. Erstmals treten die Rolling Stones am 25. Oktober in der Ed Sullivan Show auf und singen Around and Around und Time is on my side. Ja, und warum auch immer im Publikum kommt es zu Krawallen. Und daraufhin erklärt Ed Sullivan, ich verspreche euch, die, also die Stones, treten nie wieder in meiner Sendung auf. Was ich mir in 17 Jahren aufgebaut habe, lasse ich mir nicht in wenigen Wochen zerstören. Ja, ob's die Stones gestört hat, man weiß es nicht. Auf jeden Fall im New Musical Express wünschen sie allen verarmten Friseuren samt ihrer Familien schöne Weihnachten. Tja, über den weiteren Karriereweg der Rolling Stones in den Jahren 64, 65 und in den Jahren danach sollten sich aber einige Zeitgenossen noch sehr wundern.

Tja, und was tut sich 1964 in Deutschland auf dem Musikmarkt? Tja, der Siegeszug der Beatles um die Welt macht auch in Deutschland nicht Halt. In der Bundesrepublik sind die Beatles neben der politischen Prominenz die meist fotografierten Personen in den Printmedien. Sie stehen mit I Want to Hold Your Hand auf Platz 4 in den Charts, vor Trafi Deutsche mit Shake Hands auf Platz 6. Cliff Richards setzt mit Sag No zu mir auf Platz 8 seine Erfolgsserie auf dem deutschen Markt immer noch fort. Der Titel Skinny Minnie mit Tony Sheridan and the Beatles ist immer noch in den Singlecharts vertreten. Ein drittes Mal tauchen die Beatles in der Liste auf mit A Hard Day's Night vor Pretty Woman mit Roy Orbison. Die Hitliste der Gesangsgruppen, und das ist absolut neu in der Bundesrepublik, wird 1964 komplett bestückt mit 8 Rockgruppen, davon 2 deutsche und 6 aus England. In dieser Kategorie nehmen die Beatles Platz 1 ein, gefolgt von den Rolling Stones. Hinter der deutschen Gruppe The Rattles auf Platz 4 behaupten sich nunmehr englische Gruppen bei den Interpreten des Jahres. The Records, The Swinging Blue Jeans, The Searchers, The Animals und The Shadows. Insgesamt aber ist 1964 immer noch ein Jahr mit einer gemischten Musikpalette.

Ein Jahr später, 5. Oktober 1965, 18.05 Uhr. Für Beat-Fans beginnt eine neue Ära. An diesem 5. Oktober läuft die erste Sendung Hallo Twen mit Manfred Sechsauer. Musik und Information für junge Hörer auf der Europawelle Saar. Die erste tägliche Beat-Sendung eines öffentlich-rechtlichen Senders. Der Titel The Dixotay von Billy Butterfield, das Hallo Twen-Thema, ist seit diesem Tag für viele ältere Hörer ein Signal abzuschalten. Für Millionen Teens und Twens aber ein Grund, alles stehen und liegen zu lassen und die Lautstärke ihres Radios auf volle Pulle zu drehen. Hallo Twen ist zunächst als Wunschkonzert geplant. Die Briefe der Hörer, man kann das heute kaum noch nachvollziehen, kommen wirklich körbeweise. Natürlich kommen auch böse Zuschriften. Besorgte Eltern schreiben sogar an den Spiegel und dieser veröffentlichte den Brief, in dem sich eine Mutter über die zunehmende Amerikanisierung der deutschen Jugend beklagt, besonders in der Sendung Hallo Twen mit Manfred Sechsauer beim Saarländischen Rundfunk. Beatles, Stones oder gar The Who mit dem Wahnsinnstitel My Generation, das ist halt für die Mama zu viel. Dieser Brief irritiert aber auch den damaligen SR-Intendanten Dr. Franz May sehr. Über den Programmdirektor lässt er nachforschen, ob es denn auch ein paar positive Reaktionen für diese Sendung gibt. Wir lassen ihm wirklich einen Waschkorb voller, natürlich positiver Briefe ins Büro bringen. Und die kommen an uns zurück und auf dem obersten steht ein Vermerk des Intendanten: Wenn das so ist, dann weiter so. Ihr Franz May.

Schallplattenfirmen bekamen schnell mit, wie gut dieses neue Konzept bei den jungen Hörern ankam. Regelmäßig bekam ich nun alles, was mit Beatmusik zu tun hatte, in den Sender geliefert. Ja, und einen zusätzlichen aktuellen Kick bekam die Sendung durch Jochen Berger. Es war ein Freund von mir, der in London studierte und sich sehr für Popmusik interessierte. Jochen Berger mochte ich so ganz einfach stiekum zu unserem Hallo Twen-Korrespondenten in London. Er besorgte die aktuellsten Platten und jede Woche machten wir nun eine Live-Schaltung nach London. Jochen saß dort am Telefon und berichtete über das Neueste aus Englands Musikszene. Alles live natürlich. Die Platten kamen noch am selben oder am Vortag per Postexpress nach Saarbrücken und aktueller ging's einfach nicht.

Die Europawelle Saar machte damals ihrem Namen alle Ehre. Denn der Sender in Saarbrücken war tatsächlich Europas stärkster Mittelwellensender. Wir erreichten über unsere Frequenz 1421 Kilohertz viele tausend Hörer in Belgien, Holland, Spanien, in Frankreich und in vielen Ländern Osteuropas. Auch bei den jungen Leuten in der DDR war Hallo Twen ein absolutes Muss. Es lag wohl auch an der besonderen Mischung. Bei Hallo Twen wurden ja nicht nur Platten gespielt, es gab Preisrätsel, einen Hallo Twen Briefclub, ein schwarzes Brett mit aktuellen Informationen über Stars, Konzerte und News aus der Welt der Popmusik. Und außerdem war Hallo Twen ständiger Gast mit Live-Sendungen in vielen Jugendstrafanstalten. Und immer mehr Promis besuchten uns auf dem Saarbrücker Hallberg. Jede Menge Stars gaben sich damals in meiner Sendung die Klinke in die Hand. Dave D, Johnny Holiday, Spencer Davis, die Trox, die Lords, die Rattles, Alexis Corner, John Mayle und viele andere kamen ins Studio und qualmten mir die Bude voll. Auch The Who waren in Saarbrücken zum Konzert und auf dem Hallberg. Einer ihrer Songs wurde zwar keine Nummer 1, schaffte es aber dennoch, die Hymne einer neuen Generation zu

Beast of Burden, Beat Midler und damit hallo, herzlich willkommen mit einer kleinen Verspätung zum Oldie Club. Heute ist was Besonderes mit dabei. Wir haben eine halbe Stunde Musik aus dem Saarland. Also es lohnt sich für dran zu bleiben und wir machen auch gleich weiter mit Bo Donaldson und The Haywoods und mit ihrem Titel, der 1972 die Nummer 1 war, und das ist Billy Don't Be a Hero. Es war ein Millionenseller und den hören wir uns jetzt an.

Heute gibt es Musik, einfach so aus der Konserve, wie man so schön sagt, ohne entsprechendes Thema, einfach nur mal gute Musik aus den 60ern, 70ern und 80ern Jahren. Und mit den 80er Jahren geht's dann gleich weiter mit den beiden Bonnie Tyler und Shaken Stevens, ihr Rocking Good Way, und das war 1984.

Natürlich haben wir auch deutsche Aufnahmen mit dabei, klar. Und Französisch und Italienisch ist ebenfalls entsprechend vertreten. Wir haben dabei David Bowie, David Cassidy and the Partridge Family. Dann Diana Ross haben wir und Jordi Lafontaine, Philippe und Raffaella Cara, um nur einige zu nennen. Und die nächste, beziehungsweise der nächste Interpret ist C. Jerome und sein Semmer.

Jetzt machen wir noch einen Abstecher in die 60er Jahre. The Casuals, wer kennt die noch? Eine britische Bobband, die vornehmlich als Beispiel für ein One-Hit-Wonder in Erinnerung geblieben ist. Und ihr Titel aus den 68er Jahren ist Jazzerman.

Das ist der Beat der 60er Jahre mit hin The Casuals, Jessamine, und wir bleiben in den 60ern. Da kommen bei mir also so richtig die Erinnerungen hoch, weil das waren ja die Jahre, die 60er, 70er und auch die 80er, wo wir also mit der Musik ja aufgewachsen sind, praktisch gesehen. Und wir haben also in den Beatkellern ja stundenlang gesessen, gelegen, wie auch immer, oder wir haben vom Radio gelegen, haben dann mit dem Tonband oder auch später mit dem Kassettenrekorder entsprechend alles Mögliche, was uns gefallen hat, aufgenommen. Und auch er war damals mit dabei. Er ist britischer, deutscher Popsänger und Songwriter. Er wohnt mittlerweile zum einen in Selm-Tentsche, nördlich von Dortmund, und auch auf Mallorca. Und seine großen Erfolge waren The Whomie It Concerns, Pretty Belinda, Carol O.K. und natürlich dieser Titel, Chris Andrews mit Yesterday Man.

0: Drubi, so viel Amore auf einem Haufen, das ist Wahnsinn. Amore, Amore, sein Titel. Und jetzt gehen wir nach Österreich. Und da haben wir sie, eine Pop-Rock-Band, die es allerdings nicht mehr gibt. Sie waren aktiv bis 2014. Es handelt sich hier um Gerd Steinbecker, Günther Timmischel und der Schiffskopf Schikowitz, genau. Und alle drei Musiker stammen aus der Steiermark und was immer wieder in ihren Liedern anklingt. Und angefangen haben sie 1975. Hier ist STS, Irgendwann bleib ich dann dort.
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Musik aus der Steiermark. Jetzt geht's um Roger Frederick Cook und Roger John Greenaway. Und die beiden waren ein Songschreiber-Duo, dessen Songs, man muss es jetzt mal genau hören, besonders in den 60er und 70er Jahren weltweit erfolgreich waren. Auch der Titel, den wir jetzt hören, und zwar Lovers of the World Unite.

Ja, Platz 7 belegten sie mit diesem Titel 1966 und jetzt wird's gruselig. The Zombies, aber keine Angst, einer ihrer schönsten Songs ist Imagine the Swarm.

Die schönen 70er Jahre, 1977, Glad It All Over, und das waren Dead End Kids. Und zu ihnen ist zu sagen, Musik und Text zu diesem Titel haben Mike Smith und Dave Clark. The Dave Clark Five, ja, das war die Gruppe, die das Original gesungen hat. Und produziert wurde diese Band Dead End Kids von Barry Blue. Der wird euch auch irgendwie schon mal, ja, zu Ohren gekommen sein. Und sein größter Hit war eigentlich Dancing on the Saturday Night 1974. Das zu Ihnen. Jetzt kommen wir zu den 1000 Nadelstichen. Und das sind die Searchers.

Die 60er Jahre waren das. Dave D, Dozy, Biggie, Mick and Teach heißt die Gruppe eigentlich, aber den Dave D haben sie bei diesem Titel Today, Tonight, Today, so rum geht das Ganze, weggelassen. Also es waren nur Dozy, Biggie, Mick and Teach. Und jetzt kommen ja Sonny Charles and the Shake Mates. Und ihr Titel, der wurde gewünscht vom Armin aus Roden, Black Pearl, und hier sind sie.

0: Schon schöne Musik, Black Pearl, Sonny Charles and the Checkmates. Und jetzt kommt eins der schönsten Liebeslieder und das stammt aus den 80er Jahren. Die Band war aktiv von 85 bis 89 und sie sind zuständig für Deutsch Rock und ihr Titel Ich liebe dich und das sind Clowns und Helden.
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Time After Time. Und das war sie, Cynthia Ann Stephanie, genannt Cindy. Und das Loba kommt dann doch entsprechend hinterher. US-amerikanische Sängerin, Songschreiberin und Schauspielerin. Und in den 80er Jahren, da feierte sie mit den Hits Girls Just Want to Have Fun. Oh Gott, heute ist wieder was los. Time After Time haben wir gerade gehört. Und She Bop und All Through the Night, True Colors und. Also da könnte man noch einiges aufsagen. Sie ist ja gleichaltrig, hat ein bisschen Vorsprung. Und zwar machen wir dieses Jahr die 70 und ihr Ehepartner ist David Thornton und mit ihm ist sie verheiratet seit 1991. Das zu ihr. Jetzt kommen wir zu Blue Mink, eine Gruppe aus England. Und erfolgreich waren sie von 69 bis 73. Und sie haben also viele Titel zu Hit gemacht. Melting Pot zum Beispiel, 69 war das. Dann By the Devil, Randy und. Man könnte also noch einiges aufzählen. Und ihn haben wir jetzt aufliegen. Und das ist der Bannerman oder The Bannerman. Und das ist ein Titel aus dem Jahr 1972.

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3: Cœur de loup. Das war Philippe Lafontaine, hat nichts mit dem Politiker hier aus dem Saarland zu tun. Er ist auch nicht aus Frankreich, nein, er ist aus Belgien, ist Sänger und Komponist, geboren in Gosselies und er vertrat Belgien beim Eurovision Song Contest 1990 mit dem Lied Magnomenie und erreichte Platz 12 von 21 Liedern, das mal am Rande noch entsprechend erwähnt. Jetzt kommen wir zu ihm, er ist also schon ein alter Hauding, was die Musik anbelangt, geboren im Oktober 1940 und er war auch mal bei den Shadows, das von 1958 bis 68, britischer Popsänger und mittlerweile Sir Cliff Richard und in seiner langen und vielseitigen Karriere von den späten 50ern bis heute hat er weltweit rund 250 Millionen Tonträger verkauft und er wurde 1995 als erster Popstar von König Elisabeth II. Zum Ritter geschlagen und hier ist er mit seinem Devil Woman, 1976 war das.

Wer jetzt gedacht hatte, das sind AC/DC, der hat falsch gedacht. Es war der Sänger Brian Johnson, der später bei AC/DC gelandet ist. Und das war die Formation Jordi, die von 1972 bis 1983 entsprechend existierte. All Because of You. Und das war ein Titel aus dem Album Hope You Like It, 1973 produziert. Und jetzt haben wir ihn mit Sound and Vision aus dem Jahr 1989, David Bowie.

Give Me Some Kind of Saint Girl. Und das war Alfred Jesse Smith, bekannt unter dem Künstlernamen Brandon Wood. US-amerikanischer Rhythm and Blues and Soul Sänger und Songwriter, und seine bekanntesten Hits waren Ugum Bugum Song und dieser Song aus dem Jahr 1967. So, jetzt haben wir mal ein bisschen was regelmäßig, und zwar Bob Marley und One Love.

0: Jetzt nur nicht auf.
1: Ich mag das.
2: Mietz ist, das sind Wild Hits auf Saarländisch von witzig bis wutzig. Und wenn ihr mehr erfahren wollt, geht auf die entsprechende Homepage mietzis.com. Und ich habe also bewusst vorher Dreadlock Holiday gespielt mit Tennessee. Und damit ihr mal wisst, wie sich das Ganze von ihnen so in etwa anhört. Sie machen aus den weltbekannten Hits aus Pop, Swing, Blues und Reggae das Ganze auf Saarländisch. Und es ist eine fantastische Geschichte und es ist eine tolle Musik. Und ich weiß, dass irgendwann von ihnen was Neues rauskommt, aber mehr wird im Moment nicht verraten, weil ich habe vor, die Mietzis hier mal ins Studio zu holen und sie werden das Ganze dann hier entsprechend bei mir auch mit vorstellen. So, jetzt gehen wir zum nächsten Saarländer und der ist ja eigentlich bekannt auch über die Grenzen hinaus. Und zwar hat er 1983 die Hymne des Saarlandes produziert und dort drauf bin ich ein bisschen stolz. Wolfgang de Benki, der Mann, der das gesungen hat, und hier ist er mit einer brandaktuellen Version von diesem Lied, das sich jetzt ganz anders anhört, und da hören wir mal rein.

0: Bisschen mehr, kleines bisschen stolz.
1: Ja, Wolfgang de Bengi mit seinem Undordruff und das mit der neuen Version. Und jetzt habe ich eine Band, die habe ich, da muss ich also wirklich zu meinem Übel gestehen, dass ich diese Band noch nie gehört habe, nicht gekannt habe. Und jemand, der direkt in der Nachbarschaft wohnt, der hat mir dann mal die CDs von denen gegeben. Und ich muss sagen, fantastisch, was da also alles drauf ist. Sie machen Live-Musik und sie haben also auch jeweils ein Hinterwaldfest. Das ist im August und das muss man wirklich erlebt haben. Sie nennen sich Engelfangen und sie singen über Kellerbach, also Köllerbach, das Ganze auf Deutsch. Und wie sich das anhört, das hören wir jetzt und es ist wirklich ein musikalischer Leckerbissen.

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2: Engel fangen. Medium Titel Kellerbach. Ja, man muss also auch dazu sagen, ich wohne hier in Kellerbach und null Ahnung von dieser Band. Und ja, ist mein Fehler, dass ich da mal nicht mehr nachgehakt habe. Aber wir werden also in nächster Zeit einiges aus dem Saarland kennenlernen, die nicht nur platt singen, sondern auch Englisch, Deutsch, wie auch immer. Und jetzt haben wir jemanden, der singt Englisch, hin und wieder auch mal Deutsch. Er ist klassischer Pianist, Organist, Musiklehrer, Musikschule. Er hat Privatunterricht gehabt, Studienmusiker für Bremsproduktionen. Und er hat in verschiedenen Bands gespielt, zum Beispiel Bluebirds, Voodoo Lounge Act, Still Working, Time for Two. Und also man muss wirklich sagen, er hat einiges in seinem Leben bewerkstelligt, nicht nur musikalisch, sondern auch, er ist Rechtsanwalt und viele werden jetzt sagen, die aus dem Saarland zuhören, ach genau, das ist doch der, genau, der Horst Klesen ist das. Und hier ist sein Titel aus seinem Album Behind the Times.

beiden schon mal zu interviewen. Und das waren Werner Frey und Horst Klesen. Mittlerweile ist das Ganze verstärkt worden. Eine weibliche Sängerin ist mit dabei. Und ein neuer Mann ist mit dabei. Also mittlerweile nicht mehr Time for Two, sondern sie sind zu viert. So, jetzt machen wir noch den letzten Titel. Und an dieser Stelle darf ich schon mal Tschüss sagen. Schön, dass ihr mit dabei wart. Und beim nächsten Oldie Club ist dann wieder eine halbe Stunde aus der sahnischen Musikszene mit dabei. Und Engelfangen macht jetzt den Abschluss mit ihrem Titel Hange. Und wenn ihr den Anfang von dem Titel hört, wisst ihr ganz genau, wer den schon mal gesungen hat. Genau. Angie von The Rolling Stones, hier von Engelfangen. Und das Ganze heißt Hange. Tschüss, sagt der Bernd.

Und jetzt Sempre Sempre von Albano und Romina Power. Mein Kollege Marquier, den ich schon länger kenne, bekommt dieses Lied. Also Marc, Ohren auf und nicht die Füße stehen.

Ich hoffe, Marc, dass ich dir mit diesem Titel richtig Freude machen konnte. Und jetzt geht's weiter. Viel Spaß beim Zuhören!

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2: Jetzt wird es deutlich langsamer und zwar mit Ed Sheeran. Perfekt. Richtig zum Kuscheln am Donnerstagabend.

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Weiter geht's mit Oops, I did it again. Ja, klar. Ich habe schon wieder eine Sendung für euch gemacht. Ich hoffe, es wurde euch gefallen. Aber bevor das kommt, Britney Spears.

Langsam neigt sich unser Musikabend hier beim Okasar Radio dem Ende zu. Ich hoffe, ihr hattet genau so viel Spaß an der bunten Mischung wie ich. Bleibt noch ein bisschen dran, genießt die letzte Klänge und macht euch einen schönen Abend. Danke, dass ihr dabei wart. Wir hören uns bald wieder hier beim Okasar Radio. Das war Marcella aus Riegelsberg.

0: und Hazard.
1: Think outside the Leona Ring. Erlesen es in den Gehörgängen aus Bella Tella Vitalia.
2: Nachdem wir jetzt so viel Zeit auf den Titel verbraucht haben, reicht es jetzt wahrscheinlich doch nur noch für Verbindungen.
3: Denn heute worken nett mit dir Peter Leibengut und
2: Erik Berberich. Ich war gerade ein bisschen in Delay, so wie bei der Deutschen Bahn. Die folgenden Verbindungen verzögern sich um 37 Minuten.
1: Und? Kann ich euch vor Aperitif begeistern?
2: Das ist Peter. Ja, das ist sehr schön heute Abend mal wieder.
4: Es hat geklappt.
2: Schau mal, was wir hier hergestellt bekommen. Ein Negroni, sozusagen Connecting People.
4: Ja. Nicht schlecht.
2: Drei gleiche Teile, nach Bedarf variabel, mehr oder weniger ein bisschen Gin, roter Wermut, Campari. Eine Erfindung aus dem Florenz der 20er Jahre.
4: Ja, den habe ich mir auch aktuell, also nicht in den 20ern, sondern gestern Abend zum Aufwärmen hier in Brixen gegönnt, denn wir wollten das Water Light Festival dort besuchen, aber dazu später mehr.
2: Das Water Light Festival. Ja, also es ist schön, dass wir den neuen Blausch halten. Wenn du sagst gestern, das war dann der 12. Mai 2026, das heißt heute ist der 13. Mai 2026, eine ganz besondere Woche. Und wir hatten ja den letzten Plausch, das ist ja auch schon fast 2 Monate her oder so.
4: Ja, das war ja nicht nur bei dir, aber auch im Allgemeinen einiges los, ne?
2: Ja, also wir hatten ja viel um die Ohren, wie man das so schön sagt. Raketen, Alarme, Bunker, aber auch durchaus mal eine Kaffeepause zwischendurch, wobei man die Kaffee-Locations dann immer nach Nähe zum Bunker ausgewählt hat.
4: Mhm, immer adaptiv.
2: Ja.
4: Und du warst die ganze Zeit da? Hast du das alles so mitgenommen, wie es gekommen ist? Oder wie?
2: Ja, also am Anfang schon, aber am Tag nach unserer Aufzeichnung bin ich da auch wirklich abgehauen oder 2 Tage. Ich hatte eine Familiensache im Saarland und habe mir irgendwie übers Transportministerium so einen Rettungsflug organisieren können raus.
4: Ich wusste gar nicht, dass Deutschland Transportministerium hat.
2: Nee, das ist das israelische Transportministerium.
4: Ach was, echt?
2: Ja, da muss ich mich hier beantragen, einen Antrag stellen und dann wird er genehmigt und dann habe ich einen Flug zugewiesen bekommen.
4: Okay.
2: Erst nach Mailand und dann kurz von Mailand in Mailand dann auf dem Tarmac, wie heißt das, auf dem Rollfeld.
4: Tarmac,
2: auf dem Rollfeld, den Weiterflug nach Frankfurt gebucht, ja, im Bus, habe ich vorher noch nie gemacht. Da war ich ein bisschen Zeit im Saarland, auch mal kurz in Spanien, da hatte ich einen Urlaub Anfang April geplant, den habe ich dann gemacht, so 6 Tage Costa Blanca. Aha. Ja, und insgesamt war ich dann 5 Wochen aus Israel raus, das war die längste Abwesenheit, die ich hatte.
4: Ja, und wie ist es jetzt aktuell? Du bist ja offensichtlich wieder da. Ne?
2: Ja, ich bin wieder in Tel Aviv, wann bin ich dann zurückgekommen? Einen Monat ungefähr jetzt her. Du, ist normal, es ist warm, der Strand ist voll, die Restaurants abartig.
4: abartig schlecht.
2: Ich glaube, sie in den 5 Wochen, die ich jetzt weg war und die 3 Wochen danach, haben sie, glaube ich, 10 neue Cafés aufgemacht. Diese Woche, ich habe ja auch vorhin noch Bilder geschickt, ein Video ist gerade auf Food Festival
4: im Park hier
2: am Strand. Da sind, glaube ich, heute 50.000 Leute und da gibt es auch einen Wein-Stefan-Biergarten, nur dass da wahrscheinlich niemand den Namen richtig aussprechen kann, also jetzt weder angetrunken und schon gar nicht nüchtern.
4: Mach mal einen Versuch, wie wird sich das anhören?
2: Wein-Stefan, Wein-Stefan, so irgendwie. Naja, und dann ist halt hier die Frage, ob es mit dem Krieg jetzt noch weitergeht oder nicht. Also wenn man hier vor die Tür geht, denkt man, nee, das gibt's nicht, aber es ist trotzdem noch die große offene Frage.
4: Naja, die wird sich auch so schnell nicht klären. Aber jetzt mal hier, Butter bei die Fischen, Hand auf die Maggi-Flasch, wie war es denn?
2: Im Saarland, also ja, wie gesagt, die meiste Zeit war es halt Family, aber dann habe ich auch ein paar Freunde getroffen und ich gehe auch im Saarland dann immer ein bisschen in die Sauna, ein bisschen zum Entspannen. Und,
4: ich gehe mal von aus, da bist du auch an unserem Kollegen Daniel, geburtstagstechnisch generell, auch nicht vorbeigegangen.
2: Ja, also da war ich vorher abgehauen, bevor der Geburtstag hatte, aber den habe ich sogar 3-mal gesehen. Also Daniel, unser Ex-Radio-Kollege, mit dem wir viel alles okay gemacht haben. Ich war auch 3-mal mit ihm aus, samstags nachts. Ja. Meistens so bis um 3 Uhr morgens tanzen, dann noch zum Mackie und um 5, 5:30 war ich dann im Bett und um 9 musste ich wieder aufstehen, weil da die Konferenz mit Tel Aviv war.
4: Ja, klar.
2: Ja, also 3 Stunden Schlaf.
4: Der übliche Arbeitstag.
2: Aber, ne? Was man halt so macht, wenn man es alt ist. Da waren wir auf der Ü30 in St. Ingbert, dann auf der Ü40 in Dillingen und dann auf einer Party in Kaiserslautern.
4: Folgerichtig Ü50, ne?
2: Ja, nicht ganz. Also angekündigt war sie offiziell als 80er, 90er Party, also musikalisch.
4: Ja.
2: Auch dann mit kostenlosen Eintritt für alle, die vor 1990 geboren waren. Also das waren wir ja definitiv. Aber das war dann doch eher so eine U25-Party.
4: Hast du die Umlaut vergessen? Aber das ist wirklich
2: U. Nee, U, unter 25. Also Daniel und ich waren da definitiv.
4: Ihr habt einen Altersschnitt gehoben. Ihr wart die Outlier.
2: Ja, wir waren die Outlier. Wir waren der Pixelfehler.
4: Habt ihr euch da getraut zu tanzen?
2: Natürlich.
4: Unter TikTok-Generation.
2: Natürlich haben wir getanzt. Ja, also die Kiddies von heute, die tanzen ja nicht mehr. Die können ja nicht so steil gehen. Die haben ja Angst, dass sie gefilmt werden und dann im Internet auftauchen,
4: aber ja, klar,
2: wir haben ja keinen Charme mehr, wir tanzen ja einfach. Und dann habe ich auch die Videos von der Ü30, gleich am Anfang, das war die erste, nach Tel Aviv geschickt.
4: okay.
2: Dann guck mal, ja.
4: Moment mal. Die Party Peoples am Strand, die hast du mir ja schon öfter mal per Video geschickt. Ja. Was war denn da so die Wertebewertung?
2: Also es gab grob so drei Reaktionen. Erstens, oh mein Gott, das ist so ganz anders als in Tel Aviv.
4: Ja, was ist denn da anders dran?
2: Ja, das ist ja privat ab. Zweitens, die sind ja alle alt.
4: Ach was, echt?
2: Und drittens, Mensch, das sind aber viele Klamotten.
4: Ja, bei dem Alter ist es also, auch durchaus angemessen oder erfreulich, wenn da...
2: Aber ich habe dann darüber nachgedacht und es ist wirklich so. Also es ist halt nicht so warm wie in Tel Aviv.
4: Mhm.
2: Und die Leute ziehen halt definitiv mehr an auf der Party. Da sind mehr Klamotten als hier. Ja. Also ich weiß schon, warum ich nicht mehr im Saarland bin.
4: Ja, also ich wage das aus Tiroler/Südtiroler-Sicht nachvollziehen zu können. Ich habe da auch meinen Blick drauf, warum ich nicht
2: mehr im Saarland bin. Bei euch gibt es auch keine Klamotten.
4: Bei uns gibt es Klamotten durchaus. Aber es gibt schon signifikante Unterschiede zwischen den Landstrichen, um es mal so zu sagen.
2: Ach so, ja. Ja, kommt drauf an, auf welchen Strich man da unterwegs ist.
4: Ja, mit mehr Berge.
2: Ja. Ja. Da ich die Wohnung vor 15 Jahren, also beim Postdoc hier gesucht habe, das ist so eine Quergeschichte, muss ich gerade mal einbauen, habe ich so eine Anzeige gesehen: Oh, the flat is just 500 meters away from the bitch. Da habe ich gedacht, das ist ja super, ist wie in Saarbrücken. Ja, da war ich auch noch 500 Meter vom Strich entfernt.
4: Ja. Optimal. Apropos, wir haben ja heute das Thema Verbindungen. Du hältst ja. Nicht nur offensichtlich, sondern ganz sicher Verbindung ins Saarland. Ist dir denn da noch was aufgefallen?
2: Also definitiv diesmal ja. Das mobile Internet in Deutschland scheint endlich mal stabil zu funktionieren. Also ich kann mich da an ein Signal-Telefonat mit dir erinnern, also definitiv übers Internet geführt.
4: Aha.
2: Da war ich auf der A6 zwischen Kreuz Neunkirchen und Autobahndreieck Saarbrücken unterwegs und das Gespräch war erste Klasse.
4: Klar, das liegt dann wohl am Glasfaser bei mir in Südtirol. Aber oder, nee, warte mal, du hast eine Glasfaser wie die FPV-Drohnen in der Ukraine hinter dir hergezogen. Spulen gibt es ja für über 30 Kilometer, ne?
2: Ja, nee, das war wirklich echtes 5G. Mhm. Und auch auf der Bahnstrecke zwischen Frankfurt und dann halt zwischen Bad Dürkheim und Homburg durch den Pfälzerwald durch, da konnte ich bis auf die drei Tunnel unterwegs zum Saarland dann wirklich durcharbeiten. Also das mit dem deutschen mobilen Internet, das scheint mittlerweile zu funktionieren.
4: In der Bahn, auf der Strecke,
2: also auf der Strecke,
4: Bundeswehrzeit noch als einziges durchgängiges Funkloch bekannt.
2: Ja.
4: Das kenne ich nicht anders.
2: Ja, in der Bahn. Und dann auf dem Rückweg nach Tel Aviv, da bin ich nochmal über Mailand. Und um nach Mailand von Deutschland auszukommen, habe ich dann auch die Bahn genommen.
4: Also bist du über die Schweiz oder so?
2: Du bist geologisch sehr gut unterwegs.
4: Ja, wir bauen hier einen Brenner Basistunnel, da muss ich geologisch. Ja,
2: da sind wir auch durch den Tunnel durch, also definitiv durch die Schweiz. Und ich wusste, dass ich da diese 5,5 Stunden zwischen Basel und Mailand arbeiten will, habe ich mir auch die 5 GB extra auf meine italienische SIM-Karte gebucht und hatte auch auf der Strecke nonstop durchgehend Internet. Also es war echt, das mobile Internet in Europa funktioniert.
4: Mhm. Weißt du, was auch funktioniert? Dass sogar der Vatikan einen eigenen Bahnhof hat.
2: Da bin ich jetzt nicht hingekommen, aber da habe ich sogar zufällig entdeckt bei Google Maps.
4: Ja. Naja, das ist der Bahnhof Città del Vaticano und der wird von der Ferrovia Vaticana betrieben. Aber mehr so als Verbindung nach Castel Gandolfo zum Sommersitz des Papstes. Ja. Also in der Nähe ist aber die Roma San Pietro für U-Bahn und Busse.
2: Wenn und der vielleicht, Papst mal U-Bahn fahren
4: wenn muss. Wenn er mal U-Bahn fahren muss in seinen Nike Adiletten. aber vielleicht wird der dann mal angeschlossen, wenn die italienische Bahn jetzt mehr Fuß in Deutschland fassen will.
2: Ah, das soll kommen. Die Italiener fahren jetzt Bahn in Deutschland, also die italienischen Bahnen.
4: Ja, also wenn es nach Lucca di Montezemolo geht, auf jeden Fall.
2: Der Name sagt mir irgendwas.
4: Ja, der wird eher, denn da steht der schwarze Hengst von Ferrari dahinter, kleiner Kalkenberg-Scherz.
2: Willst du jetzt? Ja, genau. Ja. Was, der Ferrari, ja?
4: Ja,
2: so, Ferrari-Familie. Also um Speed in der Anbindung.
4: So ist es, denn die Bahngruppe Italo, mit der schon in Italien erfolgreich die Angebote der staatlichen Bahn anläuft, will er jetzt mit 30 Siemens Hochgeschwindigkeitszügen und Investitionen von insgesamt 3,6 Milliarden Euro auf den Markt in Deutschland bringen.
2: Siemens, also doch deutsche Züge.
4: Ja. R Siemens. 56 Verbindungen mit stündlicher Fernanbindung nach München, Köln und Dortmund und alle 2 Stunden soll es nach Berlin und Hamburg gehen.
2: Ja, oder eher andersrum von Deutschland aus nach Italien.
4: Ich meine, wer will
2: auch das
4: Italien
2: geht. Nach
4: Deutschland fahren?
2: Auch das.
4: Ja, also
2: geht.
4: Ist sehr ambitioniert. Ferrari eben, die sind ja Konkurrenz gewohnt.
2: Ja, Kritik kommt wie immer von der DB Infrastruktur und von Flix.
4: Mal sehen, was die Evelyn Palla sagt, die DB-Chefin, die neue, die aus Südtirol ist übrigens.
2: Mal sehen, was draus wird. Hast du eigentlich mal rausgefunden, warum bei den Bahnfahrten über den Brenner immer irgendwie eine halbe Stunde verloren geht, weil der Zug da stehen bleibt?
4: Ja, tatsächlich hängt das mit nationalen Regeln im Zugbetrieb zusammen. Also in jedem Land muss der Lokführer, der die Führung hat, auch die Landessprache können. Das heißt also, sie müssen oben am Brenner wirklich einen Lokführer und die Crew austauschen, sodass die Landessprache Italienisch oder Deutsch entsprechend dann beherrscht wird.
2: So wie im Flugzeug.
4: Jojo, genau. Mit Englisch und, als der Lingua Franca.
2: Richtig. Ja. Und natürlich muss man die Ansage machen, dieser Zug verspätet sich um 87 Minuten.
4: Thank you for traveling with Deutsche Bahn. Ne?
2: Richtig, ja. Naja gut, da bräuchte es also auch ein bisschen europäische Harmonie, also auch ein Fall für den ESC.
4: Oder? Nee, es könnte auch ein Fall für die Individualisierung auch des Zugverkehrs werden. Denn wiederum aus Italien, in diesem Fall aus der Nachbarprovinz hier, nämlich dem Trentino, kommt eine Lösung dazu. Das Startup Rail Evo hat in Rovereto am Polo Meccatronico ein Taxi Ferroviario vorgestellt.
2: Ein Schienentaxi, wenn ich das mit meinem Lateinkünsten mal noch aus dem Italienischen übersetzen darf.
4: Ja, und laut La Repubblica ist es sogar noch ein wenig mehr, denn das Ding fährt ja auf Schiene und Straße.
2: Also, das geht ja dann richtig zum Reisen hier rund. Hast du denn ein Reisezitat?
4: Übers Reisen. Da habe ich tatsächlich ein Zitat, das könnte indirekt passen, und zwar von Alexander von Humboldt.
2: Gut, der war ja jetzt nun kein richtiger Schriftsteller, aber per se durchaus ein Weitgereister. Und diese Reisen wortreich betreibende Wissenschaftler, also das gilt. Lass mal hören.
4: Die gefährlichste Weltanschauung ist die Weltanschauung derer, die die Welt nie angeschaut haben.
0: Bevor es richtig losgeht, noch ein Bandsalat mit Dressing gefällig?
2: Ist dir mal aufgefallen, Peter, dass wir in Deutschland ja den Salat eher als Vorspeise essen, aber immer wenn ich nach Italien komme und den Salat vor Primi oder Secondi esse, dann werde ich so komisch angeschaut. Also dort wird er ja eher nach dem Hauptgang gegessen.
4: Ja, ich glaube, für die Reihenfolge der Speisenaufnahme gibt es bestimmt multiple, sich widersprechend an die ernährungswissenschaftliche Erklärung anlegende Ansätze, was da wohl das Bessere sein sollte. Also da kann ich nichts zu sagen.
2: Ja, also bei mir ist sogar heute mal weniger Bandsalat, sondern eher ein Filmverriss.
4: Oha, oha, machst du jetzt einen auf Scheck oder wie?
2: Ich war im Kino.
4: Oha, nee, im Kino. Doch. Du warst im Kino? Aha, ach was, du gehst doch nie ins Kino. Jetzt, Moment. Du hast hier, wie heißt das Ding da, 20 Jahre alt, Der Teufel trägt Prada Teil 2 angucken müssen.
2: Der ist aber von diesem Jahr. Da wäre es auch ganz gut gewesen. Der hat erstens einen guten Soundtrack und zweitens spielt Anne Hathaway mit. Das wäre ja was für die Augen beide gewesen.
4: Okay, was hast du dir angetan?
2: Michael
4: Jackson.
2: Ja.
4: Aha.
2: Ja, also die Geschichte, die fünf Jungs werden von Papa zum Erfolg getrimmt. Michael löst sich immer mehr über die Zeit, macht eigene Sachen, feuert seinen Dad und bekommt dann auch irgendwie noch beim Werbevideodreh Verbrennungen auf dem Kopf. Und 1984 im Dezember bei der Victory Tour sagt er dann endgültig, das war's mit den Jackson 5.
4: Ja. Und wird einzeln erfolgreich und im Film nicht weitererzählt, ne?
2: Genau so, hast du den auch gesehen?
4: Nee, ich kenne die Kritiken.
2: Dort hört der Film auf. Also es wird ganz sicher noch einen zweiten Teil geben.
4: Und wann endet der?
2: Für dann alles, was nach 88 kommt. Das weiß ich, ob sie noch einen dritten machen wollen oder so. Aber definitiv kommt noch ein zweiter Teil.
4: Okay.
2: Da ist ja noch ein bisschen was passiert. Und deswegen habe ich jetzt einen Song rausgesucht aus dem 87er Album Bad, und zwar Dirty Diana. Mhm. Und dazu habe ich ein paar Fakten rausgesucht. Erstens wird es gemunkelt, dass Diana eigentlich Diana Ross gemeint ist, aber die war es gar nicht. Es ging nämlich eher um Groupies, die irgendwie so versuchen, an dem Ruhm des Weltstars ein bisschen teilzuhaben.
4: Okay.
2: Zweitens, beim Konzert 88 im Wembley Stadion in London, mit diesem Konzert endet der Film,
4: okay,
2: hat Michael den Song Dirty Diana von der Setlist gestrichen, weil Prinzessin Diana, die war damals noch am Leben, die hat im Publikum gesessen.
4: Und sie war noch damals echt die Prinzessin, ne?
2: Ja, genau. Und er wollte sie nicht beleidigen. Aber vorab im Gespräch hat sie ihn gefragt, ob er das denn spielt. Er meinte so, nee, aus Rücksicht auf dich habe ich es rausgenommen. Da sagt sie aber, das sei ihr absoluter Lieblingshit. Und dann spielt er ihn doch.
4: Ja, okay.
2: Und dann noch was zum Erfolg von Dirty Diana. Das ist die fünfte Single aus dem Bad-Album rausgekoppelt. Und wie die anderen vier Singles vorher, hat auch diese fünfte Platz 1 der US-Billboard-Charts erreicht. Und das hat vorher noch niemand geschafft.
4: Du kennst doch Al Yankovic, dem er die Verarschungsalben macht. Wirklich nicht? Al Yankovic, guck mal, der hat extra genauso designt ja, wie das Bad-Album, hat er ein anderes Album gemacht, und das heißt Even Worse.
2: Ja, und jetzt hören wir Dirty Diana von Michael Jackson, und zwar nicht vom Badesalz, Black and White, sondern Dirty Diana, das Original.
4: Die Hesse kommen.

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2: Das sind ja Los Bojos. Ne? Also Los Bojos ist für mich, Los Bojos heißt für mich, es sind irgendwelche besonderen Daten in der Woche, die ich, ja, zum Beispiel heute wäre der 25. Todestag von Douglas Adams, ne? Zurück Perlenhalter durch die Galaxis und so weiter, 42.
3: Ja.
2: Die Woche ist aber
3: hast
2: noch was.
3: Hast du dein Handtuch dabei?
2: Na, immer. Ja, Towel Day ist aber erst am 25. Mai, weil da hat er ja in Innsbruck auf einer Wiese besoffen sich das Ganze einfallen lassen.
3: Ach so.
2: Nochmal, Los Bojos heißt aber auch, wir sprechen ja Spanisch. Spanisch ist eine Sprache in Europa. Das war der Segway hin zum ESC. Und du hast dir schon die ersten Halbfinals angeguckt, wenn ich das richtig
3: Richtig. Wir sind wieder wie letztes Jahr. Da haben wir auch die Podcast-Aufzeichnung genau an diesem Mittwoch zwischen dem ersten und dem zweiten Halbfinale gemacht.
2: Das heißt,
3: dass wir eigentlich.
2: Wir strahlen aus, wenn der ganze Kram schon gelaufen, entschieden und sonst was ist und wir haben keine Ahnung von nichts und ich sowieso von.
3: Ja.
2: Also,
3: ich habe nur gestern das erste Halbfinale geschaut, weil ich das erste, das zweite und das Grand Final natürlich immer schaue. Mhm. Schweden, die haben eine echt krasse Dance-Nummer, klingt aber ein bisschen wie Every Time We Touch. Portugal, das ist so eine ganz komische Nummer, ich weiß gar nicht, ob die weitergekommen sind, ich glaube sogar nicht. Finnland, das war so ein bisschen Loreen-Style, wobei das war mit einem Typen und einer Violine, so ein bisschen wie Abba und Tüner letztes Jahr in Deutschland, nur halt irgendwie andersrum. Israel, die sind weitergekommen, das ist ein Halbfranzose und der singt dann gemischt Französisch, Hebräisch und Englisch, er fehlt eigentlich nur noch Deutsch oder Österreichisch.
2: Oder Jiddisch,
3: ja. Jiddisch, also Deutschland, der Beitrag, den haben sie schon gezeigt, der war sehr in Nationalfarben gehalten, also
2: echt
3: Bühnendesign. Ja, und sehr große Hintern, deutsche Hintern waren da auch zu sehen.
2: War das ein Kommentar aus den Bildern von Tel Aviv aus den Bildern von dir nach Tel Aviv? Deutsche
3: Hintern? Ja, habe ich auf dem YouTube-Stream gesehen. Ja.
2: Ach so, Entschuldigung.
3: Und San Marino hat mir auch gut gefallen. Das war so eine moderne Disco-Nummer, aber die sind nicht weitergekommen. Und da hat angeblich auch George Michael irgendwie noch zwei Zeilen gesungen.
2: Echt?
3: Ja. Und dann glaube ich, morgen kommt die Ukraine und ich habe die Songs alle am Sonntag im Büro morgens zwischen 9:30 und 10:30, 11:30 durchgehört, bevor die Meetings angingen, habe ich alle durchgehört. Bei dem ukrainischen Song, da kommt immer dieses, das ist immer aufgefallen, alle diese osteuropäischen, slawischen Songs haben so ein bestimmtes Echo, so ein Reverb drauf. Ja.
2: Okay.
3: Das kommt
2: vom Tontechnische.
3: Ja, das kommt.
2: Die Hesse wäre mal nicht los. Die tschechische Tontechnische von Matschlaf Habel.
3: Das wird so sein, ja. Also da mal drauf achten, die klingen immer alle gleich, diese Songs. Peter, was ist denn bei dir heute im Bandsalat? Ich habe jetzt zu viel geredet.
2: Im Bandsalat ist was drin, das ist mir, ich muss gestehen, komplett durch die Lappen gegangen. Also nicht nur der Künstler, auch das Album und der Titel aus dem Jahr 2015. Ich weiß nicht, was mir in dem Jahr passiert ist. Ich habe es nicht mitgeschnitten. Ich bin nur drauf gekommen, weil mir irgendwann mal das Albumcover über die Füße gelaufen ist. Fand ich so interessant gestaltet. Das ist so eine simulierte Streifenprojektion einer Kugel, die durch eine Flüssigkeit gezogen wird und dabei Wirbelschlieren zieht. Das hat mir gefallen.
3: Das klingt nach Ingenieurspoesie.
2: Das ist eher Vortex-Shading, aber das lassen wir mal. Deshalb schauen wir lieber genauer, oder hören wir lieber genauer auf Tame Impala aus Australien mit dem Album Currents und dem Titel daraus The Less I Know, The Better. Der war nämlich eigentlich nur als Albumtrack gedacht, hat sich aber im Endeffekt zum größten Hit von Tame Impala entwickelt. Gerade den Basslauf, da müsst ihr nachher mal drauf hören, machen den Song zu einem der meistgesampelten Indie-Grooves der 2010er. Inhaltlich geht es um toxisches Liebesdreieck zwischen Trevor und Heather. Wer ist der Geier, wer die sind? Im Video sind die sehr lustig dargestellt. Kevin Park, also der Solo-Künstler hinter diesem Projekt Tame Impala, nannte den Song selbst petty und childish. Das Video hatte ich schon mal kurz angeschnitten. Sehr lustig, sehr sehenswert. Guckt euch das mal an. Gorilla-Basketball-Video. Hervorragend gemacht. Und im Prinzip wie Prince hat Kevin Parker den Song komplett alleine eingespielt und produziert. Und geil. Der Track geht so in die Richtung Psychedelic Rock wieder für den Mainstream und die TikTok-Generation cool zu machen. Und eigentlich halten viele den Song für einen perfekten Mix aus Disco, Funk, Indie und Psychedelic Pop. Mich hat's unheimlich an Air erinnert und ich fand ihn einfach geil. Lass mal laufen.
3: Ja, ich wollte sagen, du hast jetzt so viel gesagt, ich kann jetzt mal sagen, Song ab.

0: Jahre drauf gewartet, den habt ihr euch verdient. Der Hauptgang, lass es euch schmecken.
1: Peter, jetzt nochmal ganz kurz, du hast gesagt, Australien, ja.
2: Ja, sicher.
1: Ja, also Australien ist ja auch beim ESC dabei, das wissen wir ja alle.
2: Ja, der Commonwealth-Beitrag.
1: Als europäisches Commonwealth-Land. Ja, und die haben jetzt hier ein bisschen Witz gemacht, gestern im Halbfinale. Mhm. Weil ja es oft genug Leute gibt, die irgendwie sich einen Flug buchen, aber dann halt statt in Australien in Austria landen.
2: Mit, der extra, mit dem extra Büro in Schwechat, ja, am Flughafen. Ich weiß.
1: Das ankommt. Und da haben sie gestern das Große thematisiert und so ein bisschen die Gemeinsamkeiten und Unterschiede der beiden Länder herausgearbeitet, musikalisch, so als Musical aufgearbeitet.
2: Oh mein Gott.
1: Und am Ende hieß es dann, okay, ist doch völlig egal, wir nennen das ganze Ding einfach Australia.
2: Australia, das stimmt. Halt auch mit mehr Berge und Kängurus.
1: Ja, ja und weniger Haie und Skorpione.
2: Und ganz wichtig, wie heißt das? Orkane, Taifune, sonst was. Taifune, richtig. Ja. Taifune sind ein gefährliches Ding in New South Wales und so weiter. So, jetzt sind wir aber schon bei der Hauptspeise angekommen. Was hast du hier kredenzt gekriegt? Was ist das?
1: Also,
2: was
1: muss ich mir vorstellen? Ich musste erst eine Pizza bekommen, ja, und da ist mir gerade eingefallen. Ich war ja jetzt letztlich, habe ich ja erzählt, in Mailand, ja, und da habe ich im Osten der Stadt eine wirklich gute Pizzeria besucht. Lecker und günstig, keine Ahnung.
2: Besser als Pizzen die da auf dem Ding, wo wir waren?
1: Ja, definitiv.
2: Ernsthaft?
1: Definitiv, ja, viel besser als die auf der Galeria oben drauf in Mailand, direkt am Dom. Nee, geh einfach ein bisschen Richtung Osten, Lomelina, das ist eine sehr geile Pizzeria. Wer möchte, kann gerne mich anschreiben, dann nenne ich die Pizza oder einfach bei Google Maps mein Review dazu finden. Mhm. Definitiv besser. Aber ich war ganz verwundert, da am Nachbartisch, haben so zwei Italiener gesessen, die waren beide so ein Pärchen, 20, 25 Jahre alt, würde ich sagen.
2: Mhm.
1: Und was haben die gegessen?
2: Ja, sag mal.
1: Pizza mit Pommes drauf.
2: Komm, jetzt hör auf. Ich krieg hier Pizza. Die Pizza Tirolese hingelegt, da rümpfen die Nase, weißt du, mit Kaminwurzeln drüber. Und
1: das geht ja noch.
2: Aber Pommes?
1: Aber Pizza mit Pommes, ja.
2: Ist das die Ruhrpott-Pizza?
1: Ja, vielleicht rot-weiß, ja.
2: Schranke.
1: Und dann dachte ich so, also ihr Italiener, ja, wenn ihr mir noch einmal erzählen wollt, dass Pizza mit Ananas kein Ding ist, ja, dann haut euch bitte die Pizza mit Pommes um die Ohren.
2: Also sag mal, die haben auch gleich, wahrscheinlich, es war nach 11 Uhr abends, ja?
1: Nee, es war 7 Uhr abends, der Laden hat gerade aufgemacht.
2: Die Kerle haben bestimmt auch gleich noch einen Cappuccino bestellt, ja.
1: Wahrscheinlich.
2: Okay. So, ich nehme die Pizza Sambuca, bitte.
1: Ja.
2: Aber nur bitte mit Kaffee-Dingsbums.
1: Hast du einen Kaffee, kommt später noch. Hast du eigentlich ein E-Auto?
2: Ein E-Auto. Ja, das war so eine Sache zum Diskutieren.
1: Nur kurz.
2: Ganz kurz Antwort, nein, noch nicht, weil Reichweite noch nicht stimmt und weil mir das Sourcing innerhalb von Europa noch nicht ganz gewährleistet ist. Aber wenn da mal ein Haken hinten dran ist, sage ich sofort ja. Okay. Trau dich, geh Elektro. Ja, fahr Elektro
1: also,
2: sowieso.
1: Wer ein solches hat, ja, der muss das ja auch ab und zu aufladen.
2: Ja, da gab es jetzt ja schon hin und wieder einen Fall, dass jemand mit dem dynamischen Stromtarif zur Mittagszeit das Auto aufgeladen hat und dafür gleich 10 Euro gutgeschrieben bekommen hat. Also einkassieren des Stromüberflusses, eigentlich eine Gelegenheit,
1: Europa
2: als Infrastrukturaufgabe mal verstehen sollte.
1: Ja, und interessant ist jetzt auch, wie die erneuerbaren Energien wegen des Iran-Kriegs halt auch wirklich jede Menge Aufschwung erfahren.
2: Ja, jetzt aber nicht jeder immer daheim zum Aufladen, sondern auch mal unterwegs. Ne? Also
1: ja, und da braucht es eine Ladeverbindung. Ja?
2: Ja.
1: Und es gibt ja nicht überall diese Ladesäulen und die brauchen auch ein bisschen Platz. Und da habe ich jetzt drüber gelesen, es gibt eine Lösung von Rheinmetall und Tank-E.
2: Oder Tank-E.
1: Tank-E.
2: Rheinmetall baut einen Tank.
1: Ja.
2: Entschuldigung, lass ihn warten.
1: Ja, Tank-E. Ja. Und zwar wird der Ladetechnik direkt so wie Wall-E. Wally, danke. Die Ladetechnik der beiden Firmen, er wird direkt in Bordsteine integriert. Ja. Also, und sozusagen die Gehwege in den engen Städten dann auch freizuhalten. Mm. Und die haben ein Pilotprojekt in Köln auch schon durchgeführt. Und teilweise haben sie dort, oder jetzt in Zukunft, werden erstmal Dummy-Bausteine, also Bordsteine verbaut. Und dann später gibt es da bis zu 22 Kilowatt Ladeleistung.
2: Also ja, schon super.
1: Was.
2: Da kannst du ja. Also nee, CO2-Ausstoß. Nee, nicht super. Da kannst du trotzdem CO2-Ausstoß weiter verringern. Dabei kann ja. Das CO2 doch ganz nützlich weiterverwendet werden.
1: Was jetzt bitte, Peter? Wir reden über CO2-Reduzierung. Bist du in den 70er Jahren stehen geblieben oder was?
2: Nee, aber ich habe inzwischen verstanden, dass unser eigentliches Bottleneck in Europa gerade nicht die CO2-Speicherung ist, sondern eher die Batteriespeichertechnologie. Da bin ich gar nicht drauf raus. Aber ich habe bei Heise gelesen, dass es eine kalifornische Craft-Bier-Brauerei gibt, Brauerei, die ein Bier auf den Markt gebracht hat, das mit direkt aus der Atmosphäre gewonnenem CO2 karbonisiert wurde. Im Hintergrund ist das Bier. Hintergrund ist die Sorge, dass das lebensmitteltaugliche CO2 künftig knapp werden könnte.
1: Okay.
2: Denn das entsteht
1: lebensmitteltauglich.
2: Er ist lebensmitteltauglich, denn das CO2 für Getränke steht eher nebenbei, beispielsweise aus industriellen Prozessen zur Herstellung von Ammoniak oder Ethanol aus fossilen Rohstoffen. Mhm. Und beim klassischen Haber-Bosch-Verfahren fällt zwangsläufig CO2 ein, aber das ist auch sehr energieintensiv und von energieintensiv will die Industrie weg und damit fällt diese CO2-Quelle aus dem System. Und da kam mir der Gedanke, vielleicht können Sie unsere berühmt-berüchtigte Brauerei aus Homburg irgendwann selbst eine Anlage betreiben, die CO2 direkt aus der Homburger Umgebungsluft gewinnt. Da können Sie werben mit nicht nur das Homburger Quellwasser, sondern auch der ausgeatmete Atem von Homburg ist da drin, unmittelbar im Brauprozess.
1: Wenn es auch nur der Atem wäre, ich meine, CO2 kommt auch hinten am Ende wieder raus, Biogas zusammen mit Methan, also CH4. Ich hoffe, du hast als Jugendlicher nicht so viel hintenrum gezündelt.
2: Nein, ich nicht, aber ich kenne persönlich Menschen, die das gemacht haben. Wie kommst du jetzt auf so ein Scheißthema? Die Stichflamme hast du nicht gesehen. Kein Witz.
1: Also ich habe letztens auch einen Artikel gelesen.
2: Durch die Hose,
1: glaube ich. Da hat jemand daheim selbst eine Biogasanlage gebaut.
2: Aha. Ja. Wie soll ich jetzt das verstehen? Also ab dem Baumarkt und dort gibt es auch eine Geschichte, wie ich in Brixen im Baumarkt stehe? Nee, ich stand in Brixen im Baumarkt. Meine Frau kauft alles Holz ein, um irgendwelche Aufbauten bei uns im Garten zum Aufnehmen von Pflanzen zu bauen. Und da steht ein Typ und wartet, dass er es endlich zugeschnitten wird. Und da fragt er mich, was macht ihr eigentlich da? Ich sage, du, ich habe in Scientific American einen Artikel über kleine Kernkraftwerke in der Schweiz gelesen. Und wir bauen jetzt gerade das Dämmmaterial für diesen SMR für draußen um, das stellen wir uns dann hinters Haus. Der hat eine Viertelstunde zugehört, voll überzeugt. Danach mussten wir schnell aus dem Laden raus.
1: Ach, du hast das gebaut?
2: Aber nicht die Biogasanlage. Was hat der Kerl damit gemacht?
1: Biogasanlage. Ja, du, also kannst das wirklich im Baumarkt die Sachen eigentlich kaufen und nach so einer Woche hat man das alles dann so ein bisschen zusammengeschraubt und verklebt und wenn du dann ein bisschen mit Gülle vom Bauer den ganzen Prozess startest.
2: Das klingt ja wie Sauerteig ansetzen. Was kommt da so rein? Nein.
1: Also langfristig dann alles so Grünmasse, Küchen, Essensreste, Tierdung, holzige und strohige Materialien sollte man so ein bisschen wie Laub sollte man vermeiden. Aha. Aber eigentlich alles, was im weitesten Sinne essbar ist, das eignet sich als Substrat super.
2: Und was kriegst du da so raus? Was kommt rum?
1: Also mit dieser Mini-Anlage hat der Bastler dort so etwa 200 Liter gereinigtes Biogas pro Tag erzeugt. Oh. Mit nur einer Schüssel Küchenabfällen pro Tag.
2: Okay.
1: Das ist umgerechnet sowas wie eine gute Kilowattstunde. Wenn man die direkt verbrennt, also ohne jegliche Umwandlungsverluste, dann kann man so 30 bis 40 Minuten auf mittlerer Flamme kochen. Das reicht für so 10 bis 15 Liter Wasser zum Kochen zu bringen.
2: Ja, ist ja abgefahren, ne? Also kannst du.
1: Ja, abgefahren. Also wenn man damit fahren will, dann ist das gar nicht so viel. Mit einem Erdgasauto käme man damit maximal 2 Kilometer weit.
2: Ja, man kommt nicht weit, aber zum täglichen Kochen ist ja nicht so schlecht. Aber wenn ich jetzt mal so richtig weit weg will, also verbindungslos sein will, da könnte ich ja ins Weltall fliegen.
1: Ja.
2: Und dann muss ich dabei wieder auf den kritischen Rohstoff Lithium zurückgreifen.
1: Ich dachte, das braucht ihr dort hauptsächlich für euer Brennerwasser und vielleicht noch ein bisschen für so Batterien.
2: Ja, und die NASA baut dir draus einen magnetoplasmadynamischen Thruster.
1: Also das ist jetzt definitiv Star Trek Techno Babble, Tech Talk. Was ist denn das?
2: Das ist ein neuer
1: Magnetoplasmatische Thruster.
2: Nee, ist nicht das endoplasmatische Reticulum, das ist der magnetoplasmadynamische Thruster. Das ist ein neuer Antrieb für Mars-Missionen. Wie immer im Jet Propulsion Laboratory in Pasadena erdacht, kam es Ende Februar zum Test dieses Raketenantriebs, der mit einem Lithium-Metalldampf betrieben wird. Und dabei wurden Leistungen von 120 kW erreicht, was die bisher stärksten elektrischen Triebwerke ums 25-fache übertrifft.
1: Ja, so, jetzt musst du uns Laien aber erklären, wie funktioniert das Ding so grob denn?
2: Also, normalerweise, wenn du ins Weltall willst, nee, also konventionell, dann bist du mit lastintensiven chemischen Antrieben unterwegs. Die brauchen je Kilo zu transportierendem Material, das du hochbringen willst, bis zu 261 Kilo Treibstoff. Zum Mars und zurück brauchst du zwischen 1000 und 4000 Tonnen Treibstoff, je nachdem, wie viel Payload du haben willst. Und allein die Hinreise könnte dann 8 bis 9 Monate dauern.
1: Ja, also du willst mir jetzt weismachen, dass wir demnächst auch mit einem elektrischen Antrieb ins Weltall fliegen.
2: Genau so ist es. Und speziell dieser Thruster nutzt hohe elektrische Ströme, die mit einem Magnetfeldwechsel wirken, um ein Lithium-Ionen-Plasma elektromagnetisch effizient zu beschleunigen. Lithium hat eine geringe Masse, lässt sich leicht ionisieren und kann deshalb effizient als Treibstoff genutzt werden.
1: Und fehlt dann doch für unsere Elektroautos als Batterien.
2: Ja, und es gibt noch ein kleines Aber. Denn genau betrachtet ist das ein nuklearelektrischer Antrieb. Denn um die 2 bis 4 Megawatt Gesamtleistung zu erreichen, die eine bemannte Mars-Mission braucht, wird ein solch hoher Stromverbrauch benötigt, dass er von den üblichen Solarmodulen der Raumschiffe gar nicht aufgebracht werden kann. Mhm. Daher back to compact nuclear reactors. Also wieder nach Brixen im Baumarkt.
1: Ja, das wollte ich gerade sagen. Hast du da alle Einzelteile bekommen?
2: Also ja, fast...
1: Irgendwie wiederholen sich Probleme und die Lösung unserer irdischen Versorgung dann nun auch noch im All. Es wird Zeit für neue Ideen.
0: Und jetzt? So wie ich euch kenne, wollen wir nur noch etwas Süßes als Nachschlag, oder?
1: Schokofondue.
2: Hat man das hier nicht so richtig
1: gesellschaftlich verbindend.
2: Das hatten wir doch. Ja. Ich weiß. Oder ist das hatten ein Affogato? Ein Affogato, ist verbindend. Der heiße Kaffee verbindet sich schmelzend mit dem kalten Vanilleneis. Es entsteht eine völlig neue cremige Konsistenz.
1: Peter, der Kaffeethema, haben wir da heute noch was? Kommt da noch was?
2: Ja, mal schauen.
1: Aber ich merke hier, nachtischmäßig sind wir kalorienmäßig auch schon sehr Richtung Sport unterwegs.
2: Ja, Neues vom Sport.
1: Vom Sport.
2: Wir müssen da natürlich über die SV Elversberg sprechen. Steht hier im Text, Peter in seiner gewohnten fußballtechnischen Ignoranz weiß, dass es um den Aufstieg in die Königsklasse des deutschen Fußball geht, aber ist sich gänzlich im Unklaren darüber, worin
1: die
2: dies
1: verpeilt.
2: Nun welche
1: die
2: haben Hürden zu empfehlen, haben sie noch Chancen?
1: Woche, es gibt nur noch einen Spieltag und am letztes Wochenende hätten sie es eigentlich machen können. Mit einem Gewinn wären sie sozusagen fast weiter gewesen, also nur noch rechnerisch uneinschlagbar den zweiten Platz.
2: Aber doch nicht gegen Paderborn. Paderborn war vorne dran, ne?
1: Ich weiß nicht, also die Schalke ist ja auf jeden Fall weiter und jetzt sind drei Teams auf dem zweiten, dritten und vierten Platz mit jeweils 59 Punkten und die müssen jetzt halt entweder gewinnen oder die anderen halt auch alle.
2: Also auf Deutsch gesagt, irgendeiner aus dem Kohlerevier rückt nach, wahrscheinlich.
1: Ja.
2: Ob's jetzt der
1: also
2: oder der
1: mal schauen, was da kommt. Aber du siehst, es ist nicht nur ESC-Woche, sondern auch SVE-Woche. Weil das war letztes Jahr genau das gleiche Thema.
2: Ach stimmt.
1: Ob die weiterkommen oder nicht.
2: Ich entsinne mich. Ja. Das hat mich so gepackt, dass ich es gleich vergessen habe.
1: Same procedure as last year.
2: Ja.
0: Same procedure as every year, James.
1: Kommen wir zu meinem Lieblingssport, dem Laufen.
2: Ja.
1: Und hier möchte ich zunächst einfügen, dass ich aktuell gar nicht laufe. Ich war, glaube ich, seit 3 Wochen nicht mehr laufen.
2: Ein Bulletin.
1: Ich habe nämlich einen Knieschaden.
2: Ach was, was hast du denn?
1: Mein rechtes Knie, also eigentlich unterhalb vom Knie. Ich weiß gar nicht, was für ein Knochen da ist.
2: Innen oder außen?
1: Probleme. Außen.
2: Außen.
1: Ja. Ich habe morgen Ultraschall.
2: Oh.
1: Mal gucken, was die sagen.
2: Ja, ich habe auch Rücken. Nee, ich habe auch Knie.
1: Du hast auch Knie?
2: Ja, ja, wir kommen ja,
1: oder links.
2: Die Hörer merken ja schon, wir kommen ins gesetzte Alter. Es geht hier um die 10 Euro Praxisgebühr, die wir hier gerne bei Ihnen abknöpfen wollen.
1: Hab ich nicht.
2: Die erzählen wir jetzt. Wie gesagt, ich mache das immer so, bei Familienfeiern oder so, wenn es zu viel ich habe Rücken und mir geht's so schlecht, geht's hier. hier 10 Euro an mich, Praxisgebühr. Das Gejammer kann ich nur gegen Geld ertragen. Und dann habe ich meine Ruhe. Das funktioniert.
1: Hast du auch verlässlich. Damit, ist das auch eine gute Einkommensquelle? Musst du das versteuern?
2: Ja, wahrscheinlich.
1: Ist das nur geringfügig?
2: Ja. Es kommt auf die Pauschbeträge an, das weiß ich jetzt nicht. Muss ich also, mal. Aber Pauschbetrag hin und her, ich habe auch Knie innen rechts und es wird eine
1: OP. Innen rechts?
2: Ja, ja.
1: Oh.
2: Und jetzt kommt es nur noch drauf an, wann und wie und wie noch auch länger.
1: Ja, ja, es war toll.
2: Ich auch wegen Laufen schade. Übrigens.
1: Auch wegen Laufen.
2: Ich finde es ein bisschen schade, weil ich würde wirklich gern so den einen oder anderen Lauf mitmachen. Ich habe gesehen in Bilbao in Spanien, da gibt es einen Lauf, der findet in der U-Bahn statt.
1: Toll. Also
2: wird die U-Bahn-Strecke gesperrt und dann kannst du in der U-Bahn laufen.
1: Das ist landschaftlich ansprechend.
2: Ja, definitiv. Und in Mailand, das ist auch sehr interessant, gibt es wohl öfters regelmäßig, aber habe ich jetzt dieses Jahr das erste Mal gesehen, auf dem Stadtflughafen Linate im Südosten der Stadt.
1: Auf Linate.
2: Das ist gar nicht so weit von der Pizzeria weg.
1: Ja. Ah, nicht bei Silvio Berlusconi, dem neu getroffen.
2: Nein, nicht bei Silvio, sondern im Südosten der Stadt. Dort gibt es ein, Achtung, Wortspiel, Runway Run.
1: Run, Forest, Run,
2: Way. Nein, Runway Run. Da kannst du wirklich auf dem, wie heißt denn das?
1: Tarmac.
2: Nein, auch dort startet es, aber dann wirklich über die Landebahn laufen und dann insgesamt 10 Kilometer. Also einmal die 4 Kilometer hin und 4 Kilometer zurück und noch ein bisschen um die Flugzeuge drumherum nachts irgendwie. Und dann musst du auch so richtig einchecken mit Sicherheitscheck und Boardingpass und verschiedenen Flug-Economy, Business und First Class.
1: Und die TSA wird ausgeliehen und da kriegt jeder einen Eierkontrollgriff. Ja.
2: So, ja, genau. Ja. Und dann noch mit dem Laufen kurz in die Schweiz habe ich auch noch einen Typen kennengelernt, also nicht persönlich, sondern nur auf Instagram. Den habe ich einfach mal gestalkt, der hat sich eigentlich bei mir reingestalkt und ist so reingeblieben. Das ist also ein Ultraläufer und der hat mich letztes Jahr, ich bin aufgefallen, der ist letztes Jahr den Zürich-Marathon, erst den Marathon in 3 Stunden gepaced, also er war als Pacer unterwegs, dann hat er direkt danach den Halbmarathon in der Stunde 15 gelaufen.
1: Okay.
2: Und direkt danach den 10 Kilometer auch noch irgendwie in 35 Minuten.
1: Ja. Ach ja.
2: Und dieses Jahr hat er gedacht, gut, dann laufe ich erstmal morgens um 4 Uhr den Zürich-Marathon als Teststreckenlauf durch, bis um 7 und dann um 9 Uhr nochmal normal als Pacer. 2 Marathons an einem Tag gelaufen,
1: na, in 3 Stunden
2: jeweils.
1: Ja. Herzlichen Glückwunsch.
2: Und ich habe Knie.
1: Ja. Schätzlein.
2: Und dann mach dich noch nicht weitere. Verrückt. Ich habe noch weitere Laufthemen vorbereitet. Es läuft hier wie am Schnürchen. Die Laufthemen. Wir müssen natürlich über London reden.
1: I know what he did in London with his shoes.
2: Der Welt,
1: from
2: der
1: the Adiletter.
2: Weltrekord in London. Es ist erstmal ein Mann unter 2 Stunden gelaufen.
1: Brutal.
2: Es waren sogar zwei Leute. Und der zweite
1: ist der Buzz Aldrin des Sports. Keiner kennt den Namen.
2: Ja, doch. Kelce oder so.
1: Achso, wie die Wettplattform, Kelce. Ja.
2: Ja, so irgendwas, ja. Und es gab noch einen dritten, der auch schneller gelaufen ist als der bisherige Weltrekord, aber halt dann nur Dritter geworden.
1: Das ist aber dicht besetztes Feld, das ist doch stark.
2: Das ist echt scheiße, ja. Oder den hat einfach 115 Meter am Ende gefehlt, die Strecke war zu kurz, könnte auch sein.
1: Die Frage ist einfach, wie kommt diese hohe Dichte an Weltklasseläufern so zusammen? Hat sich was am Training verändert? Hat sich was an der Ausrüstung? Es wird ja immer drüber spekuliert. Die Schuhe sind's, der Schuh ist nicht zulässig.
2: Der Schuh.
1: Da habe ich nicht, also was auch immer. Und dann natürlich die Robotergeschichte.
2: Die Robotergeschichte.
1: Ja, natürlich.
2: Der Halbmarathon in Peking.
1: Ja.
2: Der, links die Menschen laufen, rechts die Roboter. Sehr lustig. Wobei hier hat sich einiges getan. Ich meine, vor einem Jahr ist der Halbmarathon vom Roboter der schnellste, hat ihn in 2 Stunden 50 oder so, oder 2,5 Stunden gebraucht.
1: Ja.
2: Dieses Jahr der schnellste, 50 Minuten.
1: Krass.
2: Ja. Roboter, das ist schneller als ein Mensch. Ja, aber dann gab es auch so lustige Sachen, hat man gesehen, entweder so ein Hip-Hop-Läufer, der irgendwie mehr getanzt hat, als er gelaufen ist. Dann hat man Programmierer gesehen, die irgendwie mit dem Laptop hinter dem Roboter hergerannt sind,
1: konnten damit die
2: irgendwie weiterlaufen.
1: Also klischeehaft?
2: Also ich kann das auch, ja.
1: Ja, ich weiß.
2: Also,
1: aber du bist kein Roboter-Programmierer.
2: Ohne den Laptop laufen, das stimmt.
1: Und der lustigste Beitrag des Roboters war der, der an der Startlinie über diese 1 cm hohe Laufmatte gestolpert ist und sich dann wirklich in seine Einzelteile zerlegt
2: hat. Ach je, das ist aber schade.
1: Das ist wirklich schade. Weißt du, da sitzt du da und du fängst schon fast ein bisschen an zu heulen.
2: Nee, ist traurig. Ja,
1: ein Roboter ist, aber es sieht wirklich traurig aus.
2: Ja, ja. Also jetzt einfach, die Competition ist da, die Leute haben sich angestrengt, da steckt ja hinter dem Roboter noch viel mehr Arbeit. Ne? Ja, aber ich hätte auch mal einen Kommentar zu einem Sport. Und zwar zu unserem alten Lieblings, unserem gemeinsamen alten Lieblingssport, dem Fechten. Erik, kennst du die World Fencing League?
1: Nee, definitiv nicht. So gut war ich nie. Ich kann maximal den Deutschlandpokal.
2: Ja, so ging es mir auch. Also ich kann das auch nicht. Aber ich bin jetzt dem Netz auf ein Video aus Japan gestoßen.
1: Okay.
2: In dem sie ein Liga-Gefecht im Florett dort gezeigt haben. Und ich schaue mir Gefechte immer mal gern mal an, um zu gucken, ob ich immer noch mit den Kampfrichterentscheidungen mitgehen kann, ob ich das auf der Höhe der Zeit bin und so weiter. Ne? Um mal zu schauen, ob ich das noch hinkriege.
1: Und hat da auch der Roboter gewonnen?
2: Da war kein Robby dabei. Es war mir auch in dem Fall egal, denn die Leute, die das ganze Fernsehen übertragen haben, haben im Bild ein KI-Tool eingebracht, um das Klingentracking durchzuführen. Das heißt, also mit dem Tool Fencing Visualized, konntest du die Klingenspitzenbewegung super deutlich sehen und die Abläufe wurden dadurch viel klarer nachvollziehbar.
1: Wie soll ich mir das vorstellen?
2: Kennst du noch Spaß am Dienstag?
1: Ist es diese Kinderunterhaltungssendung aus den 80ern?
2: Ja, ja, genau. Die war, ich glaube, auf ARD mittags um 3 dienstags. Genau. Und dabei, du kennst es nicht.
1: Musst du mal gucken. 1, 2 oder 3.
2: Oh Gott, mit Michael Schanze noch?

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1: Ja, okay, aber jetzt gibt es rund ums Thema Kaffee, das haben wir öfters als Nachgespräch hier. Gibt es da was, was wir zu berichten vergessen haben?
2: Ja, natürlich. Es gibt einen Nachtrag, den wir seit Februar eigentlich schuldig sind.
1: Seit Februar? Das ist doch seit unserer Skifreizeit gewesen.
2: Ja, ja. Den haben wir wohl vor Ausgelassenheit ausgelassen, denn der 8. Februar ist der Welttag des Koffeins.
1: Ah. Den hätten wir aber jetzt wirklich einbauen können. Und wir haben doch erst danach aufgezeichnet.
2: Ja, also macht nichts. Faul gewesen. Das können wir im nächsten Jahr nochmal machen, wenn der SV Elversberg wieder mit dem ESC parallel in die erste Liga. Nee, aber an dem Tag, 8. Februar, wird die Entdeckung bzw. die Isolierung des Koffeins durch den Chemiker Friedlieb Ferdinand Runge im Jahre 1819 nochmal kommemoriert.
1: Naja gut, dann war das ja nicht das erste Mal, dass wir den verpasst haben zu berichten.
2: Ja, wir berichten ja auch öfter über die Kaffeekonsumstatistik in Europa, bei der Luxemburg ja mit Abstand und reproduzierbar führend ist. Und nun hat sich da die Standortentwicklungsagentur von Luxemburg des Themas angenommen und unseren Kernkritikpunkt sogar bestätigt.
1: Dass das Schengen-Abkommen an den deutschen Grenzen momentan nicht korrekt eingehalten wird?
2: Nee, das nicht. Aber das ist ein Kritikpunkt, den ich gern teile. Vor allem jetzt, wo unser Brücker Jura-Professor sich gerichtlich erfolgreich dagegen durchgesetzt hat.
1: Ja, also welchen Kritikpunkt denn jetzt?
2: Ja, eben die Tatsache, dass die Statistik durch die Pendler und die einkaufenden Grenzgänger stark verzerrt wird.
1: Ah, so kommt also jetzt doch Mathematik zum Zug. Aber Moment, den Negroni, hast du doch schon vorhin, also gestern gebraucht. Für was ist denn gestern getrunken, der Negroni?
2: Also hier war, in Brixen läuft also bis zum 16.05., also leider gestern vorbei, das Water Light Festival. Ich habe die Werbung schon mal ein paar Monate vorlang immer wieder in der Stadt gesehen und vergessen, bis dann in der Tagesschau-App die Woche ein Beitrag darüber gezeigt wurde. Da habe ich gedacht, ach, schon um die Ecke, gehst du mal hin.
1: Benutzt du noch die Tagesschau-App? Ich finde die neue Version so schlecht.
2: Ich gehe nur noch auf die Webseite. Seitdem diese bescheidene, wie war das, diese Rechtsprechung drüber war, dass es.
1: Ja, ich weiß. Ja.
2: Einfach seit TikTok diese Rechtsprechung Style. Da war, hat es sich wirklich erledigt. Aber das Video war toll. Es hat mich jedenfalls angeregt, dorthin zu gehen.
1: Ja, okay. Also, und was ist dieses Waterlight Festival jetzt konkret?
2: Seit ein paar Jahren wird das gemacht. Im alten, also mittelalterlichen Teil der Stadt. Mal im Winter, mal im Frühjahr leistungsstarke Lichtprojektoren aufzustellen, die gezielt die alten Gebäude und Straßenzüge mit künstlerischen Licht- und Filminstallationen zu beleuchten. Und das ruft dann immer so eine seltsam interessante Stimmung zwischen alt und neu hervor. Und dann noch unterstützt durch Musik.
1: Das haben sie hier im King of David Tower das ganze Jahr in Jerusalem. Also warum brauchst du dafür jetzt einen Negroni?
2: Ja, die statistisch nicht belegbaren Effekte der Eisheiligen war gestern so deutlich fühlbar, dass ich bei mir bei 5 bis 10 Grad was Aufwärmendes haben wollte. Und ich habe sogar das Eis rausgelassen.
1: Du hast den Negroni in die Mikrowelle gesteckt.
2: Nee, ich habe das Eis einfach weggelassen. Direkt alles so.
1: Peter, der Italiener hier, kennt sich aus. Wir müssen auch dann mal hier, wenn du mal hier zu mir kommst, machen wir dann auch mal diese italienisch-hebräische Ausgabe.
2: Ja, vielleicht kann es der Typ, der für Israel antritt, der sowieso schon polyglott vorträgt, da noch Hilfestellung leisten.
1: Ja, vielleicht. Ja, mal schauen.
2: Weißt du, wer gewinnt?
1: Italien wird gewinnen. Ich sage, Italien gewinnt.
2: Aha. Wer tritt denn da an?
1: So ein Sänger.
2: Ein Sänger dieses Jahr?
1: Okay.
2: Ein Sänger dieses Jahr. Ja, letztes Jahr war eine Dame, ne?
1: Nee, letztes Jahr war es auch so ganz schlanker.
2: Ich habe gedacht, die schicken schlanker. Mal einen Sanremo-Gewinner hin da.
1: Aber wie auch immer. Ja, aber der gewonnen hat letztes Jahr, die haben gesagt, wir wollen nicht, und dann ist der zweite hingefahren.
2: Ach so. Ja. Ja, so kann man es auch
1: so
2: machen.
1: So war das letztes Jahr. Ja. Naja. Ja, aber du guckst ja eh keinen Eurovision.
2: Nö, ich rede lieber mit dir drüber, dann habe ich es indirekt. Wie Fußball im Radio hören. Das mache ich genauso.
1: So ist es, ja. Ja. Das war wieder sehr schön. Das war Think Outside of the Leonering. Wir haben schon Sommersemester 2026. Die Zeit fliegt. Die erste Vorlesung im Sommersemester.
2: Eingeläutet jetzt.
1: Das war kulinarisch ein Gedicht.
2: Und getränketechnisch erwärmend.
1: Bis zum nächsten Mal.
2: Auf Wiederhören. War super, gleichfalls.

Bis dann.

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Ihr hört Michas Popshow und ich sag euch, davon krieg ich nie genug. Wovon? Na, vom offenen Kanal Saarland hören natürlich. 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Und genau das broadcasten wir jetzt wieder. 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

Broadcast nannte sich ein Album der britisch-kanadischen Band Cutting Crew. Es war im Jahr 1986, als der Song I Just Died in Your Arms Tonight in die Top 10 der Charts stürmte. Los!

Nicht genug bekommen und doch am Ende einer Beziehung. Eine Trennung, die schmerzt. Keine Lust auf ein gebrochenes Herz oder andere Enttäuschungen hatte auch Dan Harrow 1987 mit dem Titel Don't Break My Heart.

Italo-Pop-Music hier in Michas Pop-Show. Dan Harrow mit bürgerlichem Namen Stefano Sandri hat übrigens viele Jahre später zugegeben, dass er den Song gar nicht selbst gesungen hat. Bekanntermaßen war er jedoch nicht der Einzige, der hier nicht genug bekam. Auch vom Popduo Milli Vanilli stellte sich heraus, dass die als Sänger getarnten Protagonisten hier nur die Lippen bewegten. Tolle Feelgood-Musik ist es trotzdem, von der man nicht genug bekommt. 1989 hieß es Girl, I'm Gonna Miss You, unter anderem geschrieben von Frank Farian, erschienen auf dem Album Girl, You Know It's

Mr. Mister mit Kyrie aus dem Album Welcome to the Real World, veröffentlicht im Jahre 1985. Ein Song, der auf der Reise des Lebens daran appelliert, weiterzumachen, dem Drängen des Nichtgenugs nachzugeben und einen besseren Weg für die Zukunft zu suchen. Wohin du auch gehst, geh mit deinem ganzen Herzen. Konfuzius. Wir gehen nach Mexiko. Es war 1988, als die Gruppe Four Tops in Acapulco ihre Partys feiert. Geschrieben von Phil Collins und Lamont Dossier für den Kinofilm Buster wird im Song vor kaputten Herzen einer Love Story gewarnt. Auch wenn Vernunft und Leidenschaft wahrlich oft schwer zu vereinbaren sind. Indestructible war der Titel des Albums, auf dem Loco in Acapulco erschien. 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

Never Gonna Give You Up ist ein tanzbarer, peppiger 80er-Jahre-Klassiker und die Debütsingle des britischen Sängers Rick Astley aus dem Jahr 1987 vom Produzenten Trio Stock Aitken Waterman. Größere Bekanntheit erlangte sie erneut Mitte der 2000er Jahre durch das Internetphänomen Rick Rolling. Rick Rolling ist übrigens ein Scherz im Internet, bei dem ein ahnungsloser Internetnutzer auf ein Videoportal geleitet wird, auf dem ihm das Musikvideo des Liedes Never Gonna Give You Up von Rick Astley präsentiert wird. Naja, niemals aufzugeben ist ja auch eine Form von nie genug zu bekommen. Nicht genug bekommt das britische Synthie-Pop-Duo Yazoo. Die Popballade Only You vermittelt ein Gefühl des Verlangens und eine tiefe Sehnsucht nach der Anwesenheit einer Person. 1982 aufgenommen vom früheren Depeche Mode Bandmitglied Vince Clarke und Alison Moyet erreichte der Song Platz 2 in Großbritannien. Die ein Jahr später erschienene A Cappella Coverversion der Flying Pickets erreichte neben dem United Kingdom dann auch in Deutschland Platz 1. Hier kommt das Original. Hier in Michas Popshow.

Depeche Mode mit dem Track Just Can't Get Enough. Ein klassischer Love-Song, der davon handelt, dass ein Partner von einem anderen einfach nicht genug bekommen kann. Egal, welche Hindernisse sich in den Weg stellen. 1981 erschienen, ebenfalls unter Mitwirkung des Keyboarders Vince Clark, brachten Depeche Mode ihre Popkarriere mit diesem Song auf den Weg. 4 Jahrzehnte später sind seither vergangen und sie haben immer noch nicht genug. Wer nie genug von etwas bekommt, kann auch Angst bekommen, dieses Etwas irgendwann zu verlieren. Davon handelt der 1986 von John Spinks geschriebene Titel Your Love. Hier in Michas Popshow die britische Band The Outfield mit Your Love.

Straight from the Heart von Bryan Adams. Der Song erschien erstmals 1980, gesungen von Ian Lloyd. Als 1983 Adams seinen selbstgeschriebenen Song auch selber sang, erreichte er größere Bekanntheit. Der Song war beliebt und wurde mehrfach gecovert, sogar mehrmals auf Deutsch. Auch Bonnie Tyler coverte den Song im selben Jahr wie Bryan Adams. Aufgeführt vor internationalem Publikum am 17. Dezember 1983 in Tommys Pop Show Extra. Das

Straight from the Heart. Das waren auch die Gefühle des Songs von REO Speedwagon. 1984 nahm sich die Band eine kreative Auszeit in Hawaii. Ein wunderbarer Ort für die Entstehung des nächsten Songs. Tiefblaues Meer, Sonne, Strand und eine Freundschaft aus der Liebe wird. Hier kommt der Nummer 1 Hit Can't Fight This Feeling von REO Speedwagon.

Pet Shop Boys mit Always on My Mind. Tierhandlungsjungs brachten diesen bereits mehr als 20 Jahre alten, nunmehr auf Synthie-Pop getrimmten Song 1987 erneut heraus. Und diesmal wurde der Song ein Erfolg. Etwas, das selbst Elvis Presley mit diesem Song nicht geglückt war. Die Pet Shop Boys spielten diesen Song jedoch in einer Fernsehshow, die als ein Hommage an Elvis gedacht war. Wenn das Herz für etwas schlägt, was man liebt, bekommt man selten genug davon. Doch das erst einmal zu finden, ist oft schwierig und nicht so leicht zu fassen. Und oh no, Michas Popshow geht schon wieder ihrem Ende entgegen. Don Johnson hat in den 80er Jahren seinen Herzschlag gefunden. Bekannt durch seine Rolle James Sonny Crockett in der Fernsehserie Miami Vice wurde 1986 sein Album Heartbeat auf den Markt gebracht. Im gleichnamigen Song macht er sich auf die Suche. Genug von Enttäuschungen macht er sich auf, die Liebe zu finden, von der er nicht genug bekommt. Ich darf mich derweil verabschieden. Am Mikro war für euch der Micha. Bis bald mal wieder. Ich schaue jetzt auch nach meinem Halsschlag. Heartbeat. Hier kommt Don Johnson. Macht's gut, bis zum nächsten Mal. Ciao.

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1: Viele fragen sich, was hat der Marc sich wohl für eine Liste mal wieder rausgesucht? Und heute ist es wirklich eine Zufallsliste, denn ich habe gedacht, der November oder Oktober 84, das könnte man mal machen. Und habe dann mal auf die Liste geschaut mit den meisten Neueinsteigern. Und herausgekommen

ist eine Top 75, die so am 17. Oktober 84 im Radio lief. Es wird für mich wieder bei der Entscheidungsfindung sehr, sehr schwierig, denn aufgrund von mangelnder Zeit werde ich wahrscheinlich nur einen Top-Aufsteiger spielen können, obwohl es wirklich zwei große Aufsteiger gibt. Das hat aber damit zu tun, dass es 11 Neueinsteiger gibt. Also eine Wahnsinnsliste, die hier vor mir liegt, von 75 bis Position 1, wie gesagt, mit 11 Neueinsteigern. Am Mikro ist der Marc und wir legen sofort los. Ja, München und Rottgau sind hier erst gelistet. Auf der 75 die Münchner Freiheit mit Oh Baby und die Rottgau Monotones, die Hesse komme, auf 74. Und hier ist schon der erste Neueinsteiger. Flux auf Platz 73 eingestiegen. Hier sind U2 und Pride in the Name of Love. 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

Der erste von 11 Neuansteigern heute von 0 auf 73, U2 mit Pride. Frieda mit Shine auf der 72. Und hier ist der nächste Neueinsteiger auf der 71. Mark Knopfler hat das Werk geschrieben, ursprünglich für seine Band Dire Straits, hat aber dann gemeint, eine Frau müsste das singen. Ja, und die Wahl fiel dann auf Tina. Gut so, hier ist Tina Turner und der Private Dancer 0 auf 71.

0: Aus dem gleichnamigen Bestseller-Album, das war Tina Turner mit Private Dancer, Neueinsteiger Nummer 2 auf 71. Ganz schön abgestürzt von 43 auf die 70, Talk Talk mit Dum Dum Girl. Und hier ist gleich Neuzugang 3, Position 69, hier ist Kim Wilde on the second time.
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Neuzugang 3, Position 69, The Second Time. Nein, nicht zum zweiten Mal, zum ersten Mal ist sie dabei. Das war Kim Wilde. Am weißen Strand von San Angelo mit Gigi Anderson, die 68, und Wenn der Mond die Sonne berührt mit Hubert K., die 67. Und hier sind jetzt zwei Neueinsteiger im Block. Zunächst die 66, neu dabei Howard Jones mit Like to Get to Know You Well. Und anschließend, da kommt eine Nummer, die ist mit Schuld daran, warum ich nur heute einen Top-Aufsteiger spielen kann. 6 Minuten lang als Single-Version. Hier kommt Malcolm McLaren, Madame Butterfly. Das ist Neuzugang 5, gleich nach Howard Jones. It's new.

Neu dabei in der Top 75, Ausstrahlungsdatum 17. Oktober 1984, die Position 65, Malcolm McLaren und Madame Butterfly. Die Ace Cats mit Linda auf der 64 und Shine Shine mit Barry Gibb, Position 63. Hier ist der 6. Neueinsteiger, von 0 auf die 62, Billy Idol und Flash for Fantasy. It's new.

0: Also ich kann ja draufhalten, wie ich will, aber wenn die Platten hier alle so lange sind, dann werde ich wohl nicht mal einen Aufsteiger schaffen. Ja, das wird noch sehr spannend hier in der Sendung. Also ich meinte jetzt nicht Billy Idol. 4 Minuten ist die Single-Version, Flash for Fantasy, eingestiegen auf 62, alles okay. Die 61 kommt von Spliff und heißt Radio. Und der 7. Neuensteiger ist schon wieder so ein langes Ding, auch in der Single-Version, über 5 Minuten lang. Hier sind Wham und Freedom von 0 auf 60.
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Also genauso spannend wie die Frage, ob ich noch einen Aufsteiger heute in der Sendung spielen kann, ist natürlich auch die Frage nach den Positionen und wie es da aussieht. 11 Neuansteiger heute in der Sendung, das war der 7. 0 auf 60, Wham mit Freedom. OMD mit Talking Loud and Clear, die 59, Dream mit P-Line, die 58 und wieder zu Haus die Klaus-Lage-Band auf 57. A Letter to You mit Shaken Stevens, die 56 und Evelyn Thomas mit Masquerade, Position 55. Real Life mit Always, die 54, die Jacksons mit Torture auf 53 und Touch by Touch mit der Jan Russ, die 52. Mike Oldfield, Tricks of the Light, die 51 und Eloisa von Roger Whittaker auf 50. Und Two Tribes mit Frankie Goes to Hollywood, die Position 49. Hier ist Neueinsteiger Nummer 8 auf der 48, John Waite und Missing You.

John Wade und Missing You, Neueinsteiger Nummer 8, die Position 48. Mike Oldfield und Maggie Reilly mit To Friends, die 47, und hier läuft schon der 9. Neueinsteiger, die neue von Culture Club. Von 0 auf die 46, hier ist der War Song.

Culture Club, die neue Singleplatte War Song, Neueinsteiger Nummer 9 auf der 46. Und wir haben noch zwei Neueinsteiger heute. Merkt man eigentlich, dass ich ein bisschen unter Zeitdruck stehe? Ich glaube ja. Die weiteren Positionen: Jimmy Cliff mit Reggae Night auf der 45, The Lucky One mit Laura Branigan die 44 und Alkohol mit Herbert Grönemeyer auf 43. Kalimba de Luna, Pipe Goes to Cuba, die 42 und High Energy mit Evelyn Thomas, Position 41. Freddie Mercury mit Love Kills, die 40, STS mit Fürstenfeld, die 39 und Wendorf's Cry mit Prince, die 38. Julio Iglesias und Diana Ross mit All of You auf der 37 und Slice Me Nice mit Fancy, die 36. Joanna von Roland Kaiser auf der 35 und Just the Way You Like It mit der SOS Band, Position 34. Hazel Dean mit Whatever I Do, die 33, Billy Idol mit Eyes Without a Face, die 32 und Jennifer Rush mit Ring of Ice, Position 31. Hier ist der 10. Neueinsteiger für heute, ein tolles Duett. 0 auf 30, Jermaine Jackson und Pierce Adora mit When the Rain Begins to Fall. It's new.

0: Neuzugang 10, die Position 30, German Jackson und Piers Adora, When the Rain Begins to Fall. Die 29, die Klaus Lageband, 1001 Nacht.
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0: Es ist soweit. Damen und Herren, der Vorhang auf und Radio laut für den 11. Neueinsteiger für heute. Von 0 auf die 28, die Cars und Drive.

Ja, ich frage mich manchmal, wie der Wolfgang Hellmann das damals gemacht hat. Ja, 11 Neueinsteiger und keiner irgendwie unter 4 Minuten. Das war die Position 28 der Top-Einsteiger der Woche, die Cars und Drive. Sunglasses at Night mit Corey Hart, die 27 und Tony Esposito, Kalimba de Luna, die 26. Talk Talk, Another Word, die 25 und Männer von Herbert Grönemeyer auf der 24. Shack Attack mit Down on the Street, die 23 und der Small Town Boy mit Brunsky Beat, Position 22. David Boy mit Blue Jean, die 21, Giorgio Moroder und Reach Out auf der 20 und She Bob mit Cyndi Lauper, die 19. Precious Little Diamond, Fox the Fox, die 18 und, das gibt wohl jetzt Ärger, von 56 auf die 17 hätte ich gerne noch gespielt, aber keine Zeit. Die Miami Sound Machine und Dark the Beat könnt ihr euch ja in irgendeiner Wunschsendung wünschen, ja? Boney M. mit Kalimba de Luna auf der 16, Al Corley mit Square Rooms, die 15 und Sade mit Smooth Operator, die 14. Und hier ist aber jetzt der Aufsteiger, den ich spielen wollte. Von 47 auf die 13, hier sind Alphaville und Forever Young.

0: Von 47 auf die 13 aufgestiegen, Alphaville mit Forever Young. Und ich kann es jetzt gut nachempfinden, wenn die Moderatoren früher unter Stress standen, weil sie noch so viele Titel spielen wollten. Auf der 12 Sandy Martin mit People from Ibiza. Und die 11 Talk Talk mit Such a Shame. Die 10 Scotch mit Disco Band. Auf der 9 Fancy mit Chinese Eyes. Und die 8 Tina Turner, What's Love Got to Do With It. Die 7 Bronski Beat mit Why. Und die 6 Ray Parker Jr. mit Ghostbusters. Das Spitzenfeld der heutigen Top 75. Von 3 auf die 5 Depeche Mode mit Master and Servant. Von 6 auf die 4 Nena, irgendwie, irgendwo, irgendwann. Und von 4 auf die 3 George Michael mit Careless Whisper. Die 2 unverändert Limahl mit der Neverending Story. Und auch die 1 ist unverändert gegenüber der Vorwoche und kommt jetzt noch. Am Mikro war der Marc, etwas stressbedingt. Bis zum nächsten Mal, ciao. Und hier ist Stevie Wonder mit I Just Called to Say I Love You.
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herzlich willkommen zu einer neuen Ausgabe der beliebten Okasar Supermaxis am Dienstagabend. Am Mikro ist heute Marc, ja, etwas verschnupft, ja, aber mit Tee und mit etwas Zwieback, da wird das heute schon klappen und ich hoffe, man versteht mich. Ja, viel Spaß in den kommenden 2 Stunden mit vielen coolen Extended Versions. So, auch bei dieser 27. Ausgabe der Supermaxis bin ich natürlich auf eure Ideen eingegangen. Ja, ihr habt mich wieder schön inspiriert mit euren Sachen. Es sind wieder tolle, inspirative Sachen dabei gewesen. Wir hören gleich mal rein in die erste Runde, damit wir auch wieder alle Maxis, die ich mir vorgenommen habe, auch durchbekomme. So von der Laufzeit her sind die ungefähr, ja, dicht beieinander, wenn ich das jetzt mal schaue. Und zwar geht es jetzt um eine Maxi, die ist 6 Minuten 19. Wir hören Talk Talk. Der Titel heißt It's My Life. Anschließend, inspiriert von einer wirklich wunderbar attraktiven Okasar aktuell Frankreich-Ausgabe, habe ich mal den Titel Ouragan ausgesucht von Stephanie von Monaco. Das ist die originale französische Version von damals. In Deutschland war sie ja in den Charts mit der englischen Version und das war Irresistible. Aber wie gesagt, Ouragan hören wir dann als zweites und als drittes ist auch noch dabei Blancmange mit Don't Tell Me

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2: Ja, auch so eine typische New Wave Band, Blancmange aus England, und das war die dritte Single-Auskopplung aus dem zweiten Studioalbum. Das war der Titel Don't Tell Me. Da hatte ich übrigens zwei Auswahlmöglichkeiten bei den Maxis. Ich habe mich jetzt aber für den Original Extended Mix entschieden und nicht für den Remix. Das war also Blancmange. So, bei der nächsten Runde, da starten wir jetzt erstmal mit einem Musikwunsch. Endgames gibt es mit Waiting for Another Chance. Als zweites habe ich auch noch Hall & Oates dabei. Das ist eine sehr interessante Nummer. Die wurde zuletzt gewünscht bei Okasa, aktuell in der Originalversion von Mike Oldfield. Ja, da haben einige die Ohren sich gerieben, dass das Original war von Mike Oldfield. War aber kein so großer Erfolg wie die Nummer, die wir gleich hören. Es geht nämlich um den Titel Family Man. Wie gesagt, Hall & Oates. Und als drittes, das hatte ich mir irgendwo aufgeschrieben, also das war auf jeden Fall ein Musikwunsch. Aber bevor ich das jetzt falsch zuordne und sage für den und den, und dann stimmt's gar nicht, fahre ich die Maxi einfach nur so ab. Es geht um Chris Norman und die Midnight Lady. Damals Nummer 1 gewesen in der deutschen Single-Parade. Aber los geht's mit Endgames.

Dieter Bohlen hatte dann natürlich gehörig seine Finger im Spiel und verhalf Chris Norman zu einem wirklich sensationellen Comeback. Das Ganze passiert so im Jahr 1986 und diese letzte Runde, die war etwas kürzer von den Maxis, die waren alle so um die 5 oder 5,5 Minuten oder knappe 6 Minuten und da gehört auch Chris Norman dabei. Das war die Midnight Lady. So, die Okasa Super Maxis immer am Dienstag hier im offenen Kanal Saarland und auch mit Archivausgaben immer um Mitternacht, ja? Also wenn ihr abends noch fit seid, von 0 Uhr bis 2 Uhr in der Nacht. Da werden auch alte Okasa Super Maxi Ausgaben wiederholt. Die nächste Runde, da muss ich nur zwei Titel ansagen, denn der Titel in der Mitte, die Maxi in der Mitte, die wird angesagt. Ja, das hören wir gleich. Als drittes kommt dann auch Jason Donovan. Er bittet um einen Rückruf beim Titel RSVP oder um eine Antwort. 7 Minuten, 10 Sekunden. Und die erste Maxi, die kommt jetzt von OMD, Orchestral Maneuvers in the Dark. Der Titel Secret, ein Musikwunsch für Gabi.

Hier meldet sich eines der inoffiziellen Außenstudios der Supermaxis bei Okasar. Am Mikrofon ist für eine Ansage der Rainer. Ich möchte an dieser Stelle einfach mal Marc danken, der uns Supermaxi-Fans inzwischen schon mit 26 Sendungen große Freude gemacht hat. Für die heutige Ausgabe sage ich das britische Pop-Duo Climie Fischer an. Simon Climie und der leider schon 1999 verstorbene Rob Fischer veröffentlichten im Spätsommer 1987 ihre Debütsingle Love Changes Everything. Diese ging Ende November in die deutschen Charts und schaffte es dort über Weihnachten und den Jahreswechsel 87-88 für mehrere Wochen bis auf Platz 7. Ich war damals gerade 13 geworden und der Titel erinnert mich wie kaum ein anderer an den Übergang von der Kindheit zur Jugend und den Wechsel zum 7. Schuljahr ans Gymnasium, das sich nicht mehr im Dorf nebenan, sondern in der 19 Kilometer entfernten Stadt befand. Aber auch an die Hitparaden, die ich in dieser Zeit exzessiv im Radio hörte. Und da traten 1988 im Januar die Top 75 auf SR1 in mein Leben. Hier sind Climie Fischer mit der offiziellen Maxi-Single von damals, dem Love-Mix von Love Changes Everything.

Happy Sounds mit Jason Donovan. Das Ganze natürlich produziert von Stock Aitken Waterman. Ja, das hatten sie drauf damals, das muss man sagen. Eingängige Melodien, die oftmals gute Laune beschert haben. So ging es mir jetzt auch bei RSVP, die Maxi-Version aus dem Jahre 91. Ein großes Dankeschön nochmal an Rainer. Was hat der wieder für eine tolle Ansage gemacht, oder? Mit tollen Informationen, dann auch noch mit persönlichen Einblicken, wie das damals so war. Und ich muss sagen, er hätte besser heute die Sendung moderiert. Er ist ja nicht so verschnupft wie ich. Ja, eine klare Stimme. Also vielen Dank, lieber Rainer. Die sind immer wieder eine Bereicherung für die Sendung. Deine Ansagen. Die nächste Runde. Es gibt jetzt einen Song, den hat Wolfgang Hellmann damals gepusht und gepusht. Der stieg nämlich zunächst in die US-amerikanische Singlet-Parade ein und da hat er sich weit aus dem Fenster gelegt und hat gesagt, das wird ein zukünftiger Superhit der deutschen Verkaufshit-Parade. Er hat dann Woche für Woche diesen Titel in den USA immer wieder gespielt und auch sonst im Programm und siehe da, irgendwann stieg der Titel tatsächlich ein in Deutschland. Es handelt sich um Stacy Q, so heißt die Interpretin. Wir hören mal wieder den Titel Two of Hearts in der Maxi-Version. Anschließend, mal wieder inspiriert von der Frankreich-Sendung von Ukasa aktuell, Raft oder Raft, ne, französisch ausgesprochen, Yaka Danse. Und es gibt da noch Helene Schneider als drittes, der Titel Working Girl.

Die sehr erfolgreiche Nachfolgesingle von Shout damals für Tears for Fears, Everybody Wants to Rule the World, 5,5 Minuten lang, die Maxi-Version und die drittletzte Maxi heute im Programm bei den Okasa Supermaxis, die Ausgabe 27 heute am Dienstag. Die letzte Runde, es gibt gleich als letztes Jody Watley mit dem Titel Looking for a New Love, aber zuvor einen interessanten Künstler aus Schweden. Bekannt für melodiöse elektronische Popmusik in Schweden vor allem, bei uns noch gar nicht so bekannt. Deshalb ist das ja auch jetzt eine Perle, die wir vorstellen. Mal außergewöhnliche Sachen außerhalb der Reihe. Johan Wilborg heißt der Interpret und hier ist sein Titel Twins, natürlich im Extended Mix.

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1: Looking for a New Love, die letzte Maxi für heute, und das war Jodie Watley. Sie war übrigens die erste Afroamerikanerin, die damals die Rolle der Betty Rizzo in dem Broadway-Musical Grease gespielt hat. So, hab mir die gute Dame auch mal aufgeschrieben für meine Sendung mit und ohne Band, denn 1977, da gehörte sie der Gruppe Shalamar an. Wir hatten ja auch einige Hits, ja, da kann man einiges draus machen. Und ab Mitte der 80er Jahre hatte sie ihre Solokarriere, wie gesagt. Und das war einer ihrer größten Hits, wohl der größte, Looking for a New Love. So, wir schauen nochmal auf das Tableau. Ich mache mir hier gerade mal das Licht an. Welche 16 Maxis waren denn alle dabei heute in der Sendung? Ausgabe 27, heute dabei. Ich hoffe, ihr habt alles gehört. Wenn nicht, morgen früh ab 10 Uhr gibt's die Wiederholung. Talk Talk, dann Stephanie von Monaco, Blancmange, dann Endgames, Hall & Oates, Chris Norman, Orchestral Maneuvers in the Dark, Climie Fisher, Jason Donovan, Stacey Q, Raft, Helen Schneider, dann Frankie Goes to Hollywood, Tears for Fears, John Wilborg und gerade Jodie Watley. Ich bin selber begeistert, ich konnte meine Schrift jetzt von vorne bis hinten gut lesen. Dankeschön, Marc. Das war's aus dieser Sendung. Ich kann nur noch mal sagen, wer eine Idee hat für eine Sendung, die vielleicht noch gar nicht gelaufen ist. Aber wenn sie gelaufen ist, das macht auch nichts. Ja, das hatten wir auch schon mal, dass hier Maxis zum zweiten Mal dann laufen. Dann bitte nur her mit euren Vorschlägen. Gemailt an okasa@gmx.de. So, das war's aus der heutigen Ausgabe. Dienstag, der, was haben wir denn? 23. September, also bei der Erstausstrahlung. Und ich kann sagen, wir hören uns bald wieder. Am kommenden Freitag, da gibt es Okasa aktuell, die Ausgabe 190 mit euren Musikwünschen. Ab 18 Uhr geht's los. Ich freue mich drauf. Ich hoffe, ihr auch. Bis dann. Ciao.

0: 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Der Dienstagabend geht weiter hier im offenen Kanal Saarland und nach den Supermaxis gibt es jetzt einen Griff ins Archiv. Am heutigen Dienstag, dem 17. September, gibt es mal wieder eine Ausgabe des Brummerfunks für Fernfahrer. Das war damals eine ganz beliebte Radioshow. Die kam immer am Abend, ja, so um 22.30 Uhr, beziehungsweise irgendwann dann auch nach dem Kraftpaket um 20.05 Uhr. Also die hatte auch verschiedene Sendezeiten. Und heute gehen wir mal zurück ins Jahr 1984. Eine wirkliche Perle aus dem Archiv, fast 4 Jahrzehnte alt, diese Sendung. Und es gibt ein Wiederhören mit Wolfgang Dorn, der am Mikrofon war an diesem 9. November 1984. Also freut euch gleich auf die Sendung, die gleich dann auch startet. Ja, 20 Uhr und noch ein paar Minuten, dann geht's los. Und direkt im Anschluss ab 21 Uhr gibt's eine weitere Perle aus dem Archiv, diesmal mit Wolfgang Hellmann. Es geht nämlich sogar ins Jahr 1979 zurück und die Sendung hieß damals Das waren Schlager. Also bleibt einfach dran bei diesem radionostalgischen Abend im OKSA. Als dann, los geht's mit dem Brummerfunk für Fernfahrer mit Wolfgang Dorn. Viel Spaß!
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Schönen Abend allerseits und herzlich willkommen zur letzten Brommerfunk-Sendung innerhalb dieser Woche. Alles ist in Feierabendstimmung, hoffe ich. Und diejenigen, die unterwegs sein müssen, die haben viel Spaß an der nun folgenden Sendung. Hoffe ich doch, die LKW-Fahrer an der Country-Musik. Jerris Ross war das gerade mit I Can Feel Love. Und ich habe hier was Neues von Ed Bruce anzubieten. You Turn Me On.

Einer der sehr erfolgreichen innerhalb der Country-Musik ist nach wie vor Ricky Skaggs. Nun ist er seit geraumer Zeit auch unter die Produzenten gegangen. Und die Sache hat eine sehr praktische Seite, denn er ist der Produzent der Gruppe The Whites. Und mit einer der Töchter von Buck White ist er außerdem verheiratet. So bleibt alles in der Familie. Die neue LP von Ricky heißt Country Boy und dieser Titel Something in My Heart.

Eine gute Version von Jackson in diesem Fall mit Jerry Lee Lewis und Linda Gale. Brummerfunk für Fernfahrer auf SR1, Europawelle Saar, 22.23 Uhr. Für alle, die termingebunden ab und zu doch mal auf die Uhr gucken müssen. Und ich habe hier ein bisschen was Älteres für Sie aufgelegt. Denn ziemlich genau vor 20 Jahren hatte Connie Smith ihren ersten großen Hit mit Once a Day. Und das war ein so toller Titel, dass er sich 2,5 Monate lang auf Platz 1 der Country-Charts, der Country-Hitparaden Amerikas halten konnte. Connie Smith hier mit einem etwas späteren Titel, In My Baby's Arms Again.

Johnny Cash und George Jones, I'll say it's true. Ich muss mich an dieser Stelle mal wieder ein bisschen um die Autofahrer unterwegs kümmern. Hier ist SR1 Europawelle Saar mit der Verkehrslage. Baden-Württemberg, A5 Heidelberg Richtung Freiburg. Im Großraum Karlsruhe, Behinderungen durch Nebel mit Sichtweiten unter 50 Meter. A5 von Frankfurt in Richtung Karlsruhe zwischen dem Kreuz Heidelberg und Waldorf-Wiesloch. Nach einem Verkehrsunfall ein 5 Kilometer Stau. Dann hier noch die Reiserufe des heutigen Tages. Deutschland, Bayerischer Wald. Norbert Merz aus Erlangen unterwegs mit einem Peugeot 504. Amtliches Kennzeichen ER-VZ34. Herr Merz ist unterwegs in Warmensteinach oder Oberwarmensteinach und möchte bitte umgehend zu Hause anrufen. Herr Walter Dahmen aus Bonn, zurzeit unterwegs mit einem weinroten Opel Kadett, amtliches Kennzeichen BN-ZM, Rest unbekannt. Herr Dahmen wird dringend gebeten, zu Hause anzurufen. Raum Wuppertal. Frau van Iperen aus Boxtel, Holland, zurzeit unterwegs mit einem braunen Opel Kadett, amtliches Kennzeichen GP, Rest unbekannt. Frau van Iperen wird gebeten, sich sofort mit zu Hause in Verbindung zu setzen. Dann noch Herr Friedrich Biermeier aus Zorneding, zurzeit unterwegs im Raum Oberbayern, wird gebeten, sofort zu Hause anzurufen.

Und wir beginnen heute mit dem Peter aus Hoffeld. Er grüßt seinen Bruder Willi in Stuttgart und dann noch den Toni samt seinem Beifahrer Jochen, die gut auf seine Freundin aufpassen sollen, die mit ihnen zur Stunde unterwegs ist. Also ich würde sagen, wenn die Freundin selbst noch ein bisschen gut auf sich aufpasst, kann nichts mehr schiefgehen. Uwe grüßt seine Svenny in Kassel und Jürgen schickt viele Grüße an Christa in Glashütten. Also auch ein Winke-Winke nach Hessen in den schönen Taunus. Bernhard Staudinger aus Eckenfelden wünscht Karl Kruse eine gute Heimfahrt von Basel aus. Günther Pocht, der zurzeit Urlaub machen kann, grüßt die Kollegen seiner Firma, die sich in Frankreich aufhalten, womöglich auch ein bisschen Holidays feiern. Dann haben wir noch die Cornelia Baltes aus Bachem. Sie grüßt alle Brummis, die zur Stunde noch unterwegs sind und wünscht ihnen eine gute Ankunft am jeweiligen Zielort. Jetzt hoffe ich, dass weiterhin viele bei uns anrufen. Ab jetzt dürfen sie es wieder. Ihre Grüße sind dann am Montag in unserer Brummerfunksendung mit drin. Unsere Telefonnummer 0681 und dann 67 70. Und hier kommt Musik mit Jerry Reed. I'm a slave.

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1: 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Das war der humorvolle Jerry Reed mit I'm a Slave. Und man weiß ja, dass gerade Jerry Reed auch seine Auftritte jeweils mit den tollsten Gags, mit den tollsten Späßen zu würzen weiß. Hummerfunk für Fernfahrer auf SR1. Viel Spaß hat mir die neue LP von Mel Tillis bereitet unter dem Titel New Patches. Man darf sagen, Mel Tillis mit neuem Schwung bei der traditionellen Country-Musik weitgehend geblieben. 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

Nach Lacey J. Dorton hier gleich noch eine Country-Sängerin. Sie kommt aus Vancouver, Kanada und heißt Anne Lord. In England wohnt sie zurzeit, hat aber bereits in Amerika die ersten Erfolge gehabt. Sie macht sowas wie Pop-Country-Music und wandelt damit irgendwo auf den Spuren ihrer berühmten Landsmännin Anne Murray. 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

Und das war sie, die erste Stunde im Nachtclub von SR1 Europawelle Saar. Schön, dass Sie dabei waren. Brummerfunk für Fernfahrer. Die nächste Ausgabe dieser Sendung am kommenden Montag. Tschüss, bis dann, sagt Wolfgang Dorn.

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Jawohl, immer wenn dieses Getrommel zu hören ist am Dienstagabend, dann wisst ihr Bescheid, was im offenen Kanal Saarland kommt. Es gibt nämlich wieder Perlen aus dem Archiv. Und auch heute haben wir wieder eine schöne Perle gefunden. Es geht in das Jahr 1980 und speziell landen wir auf dem Datum 22. August 1980. Und da gab es eine spezielle persönliche Zusammenstellung von Wolfgang Dorn. Die Sendung hieß Meine Platten. Ja, da geht es natürlich nicht um Autopannen, sondern um die Vinylsammlung von Wolfgang selber. Und das hört ihr jetzt in der ersten Stunde bis 21 Uhr. Und danach gibt es auch noch eine Wiederholung. Die ist hier schon gelaufen mit Wolfgang Dorn. Die kann man aber natürlich auch zum zweiten oder dritten Mal hören, nämlich den 5-Uhr-Tee. Interessanterweise am Dienstagabend um 21 Uhr. Viel Spaß also jetzt mit 2 Stunden Wolfgang Dorn mit Meine Platten und mit dem 5-Uhr-Tee.

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1: 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Meldungen über Verkehrsstörungen liegen uns zurzeit nicht vor.

Ich begrüße Sie recht herzlich an diesem hoffentlich für Sie recht schönen Wochenendabend. Und an diesem Freitag gibt's wieder meine Platten, das heißt eine bestimmte Auswahl von Lieblingsinterpreten oder Lieblingstiteln, die ich Ihnen servieren möchte. Das war die Miller Band mit All You Have to Do Is Say und hier sind die New Seekers.

The New Seekers, reaching out for someone. Ja, und jetzt kommt jemand, der sich sehr viel Popularität nicht zuletzt dadurch verschafft hat, dass er A, eine sehr einschmeichelnde Stimme hat, auf der Damen wahrscheinlich sehr stehen, und auch durch sein Auftreten sehr viel Bescheidenheit ausstrahlt, was auch bei vielen Damen offenbar sehr gut ankommt. Roger Whittaker, mit schöner Regelmäßigkeit produziert er jedes Jahr wenigstens eine Langspielplatte. Und ich habe hier eine, die für mich an sich die neueste ist, und sie heißt You Are My Miracle. Daraus Sail Away.

Das war Brenda Lee und eins ihrer wundervollen Liedern, Taking What I Can Get. Naja, Brenda Lee ist für mich auch hörbarer geworden, seit sie Country-Musik macht und früher natürlich mit Sweet Nothings und ähnlichen Titeln sehr erfolgreich. Aber der Wechsel hat ihr scheinbar gut getan. Wir kommen zu Johnny Taylor, ein Mann, der neben anderen in den 60er Jahren wesentlich gebastelt hat am sogenannten Memphis Sound, ein Sound, der um die Welt ging. Otis Redding war damals dabei, Booker T und die MGs. Und hier ist Johnny Taylor mit Starting All Over Again.

Ja, so hängt jeder seinen Träumen nach. Ich habe im Moment von was geträumt, das ist so banal, dass ich es Ihnen fast gar nicht sagen kann. Wissen Sie, von was ich geträumt habe im Moment? Ach, von Mordssteak und von einem Riesenabendessen mit neuer Spinat und, ganz wunderschönen Salatplatte. Naja, ich muss mal irgendwann zu Abend essen, den Eindruck habe ich garantiert. 20.26 Uhr ist es und Sie hören das große Musikpaket. Was haben wir nun? Mr. Elvis, Legend My Love.

0: So, ich will an dieser Stelle mal was für die Autofahrer tun.
1: SR1 Europawelle Saar, die Verkehrslage Saarland. Im Saarbrücker Innenstadtbereich kommt es durch das Saarbrücker Altstadtfest zu erheblichen Verkehrsbehinderungen. Dem Durchgangsverkehr wird empfohlen, Saarbrücken über die A620 zu umfahren.

Baby, we can't go wrong, ein gefälliges Liedchen von Cilla Black vorgetragen. Nicht ganz so gefällige musikalische Kost hat die Gruppe Genesis zumindest zu Beginn der 70er Jahre angeboten und da war man sich nicht ganz einig, welche Stilrichtung diese Gruppe mal betreten würde. Es gab viel Claimer, es gab eine sehr bunte Bühnenschau mit sehr viel Lichteffekten und von den Texten her war das Ganze so ein bisschen auf Anspruch getrimmt. Literarische Inspirationen kamen da über die Bühne. Manche mochten das, manche wieder nicht. Es gab ein bisschen Streit in der Gruppe, es gab Umbesetzungen, aber was die Gruppe Genesis heutzutage anzubieten hat, das klingt ganz passabel. Hier zum Beispiel Misunderstanding.

Ja, ist schon ein großes Talent, dieser Charlie Rich. Ganz egal, was er singt, ob Jazz, Rock'n'Roll oder Country-Musik. Und das hängt vielleicht damit zusammen, dass er seine Karriere eigentlich als Studiomusiker zunächst mal begonnen hat und für viele bekannte Kollegen auch einige recht interessante Rock'n'Roll-Aufnahmen früher gemacht hat. Ein bisschen Musik aus Holland, das Duo heißt Dollar und der Titel Love's Got a Hold on Me.

So, da sind wir musikalisch zumindest unserer Zeit schon ein bisschen voraus. 20.45 Uhr und wir lassen uns schon ein bisschen Mitternachtswind um die Nase wehen. John Stewart war der Interpret und Sie hören nach wie vor auf SR1 Europawelle Saar das große Musikpaket.

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3: So, jetzt geht's nicht ganz so softly weiter wie in eben diesem Chanson von Shirley Bassey besungen. Vor 2 Jahren, da gab es 6 der gefragtesten Studiummusiker der Vereinigten Staaten von Amerika, die ihren Routinejob ein bisschen satt hatten und vorhatten, unter eigener Flagge weiter zu segeln. Sie nannten sich fortan Toto als Gruppe und schlugen ein wie eine Bombe. Ja, man kann inzwischen von der Gruppe Toto als eine Supergruppe sprechen. Titel wie Hold the Line oder I Supply the Love waren einige Marksteine. Und hier 99.

So, meine Sendezeit geht so langsam um. Noch 3 Minuten, dann haben wir 21 Uhr. Das war das große Musikpaket auf SR1 Europawelle Saar. Ich wünsche Ihnen weiterhin einen schönen Abend, einen guten Empfang auf SR1 Europawelle Saar. Bye bye, bis zum nächsten Mal, sagt Wolfgang Dorf.

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Die Manhattans kiss and say goodbye und goodbye, das ist das Stichwort. Die Traumzeit geht langsam zu Ende. Ich sage Dankeschön fürs Zuhören und tschüss, bis zum nächsten Mal. Ihr Erhard Pitzius.

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3: Es ist 0 Uhr und 5 Minuten und hier sind erstmal die aktuellen Meldungen für die Autofahrer. Und die starten wir auf der A1 Köln Richtung Dortmund. Die ist zwischen Westhofener Kreuz und Schwerte wegen Bauarbeiten bis zum Morgen gesperrt. Da gibt es eine Umleitung und es geht auf die A2. Die ist zwischen Magdeburg und Richtung Berliner Ring zwischen Lostau und Burgzentrum nach einem Unfall gesperrt. Im Moment 2 Kilometer Stau. Dann auf die A14 Magdeburg-Halle. Die ist zwischen Löwejün und Halle-Trotha in beiden Richtungen wegen Bergungsarbeiten gesperrt. Die A24 Berliner Ring Richtung Pritzwalk ist zwischen, da gibt es zwischen Neuruppin und Herzsprung 12 Kilometer Stau wegen Bergungsarbeiten. Und die A81 Heilbronn Richtung Stuttgart zwischen Ludwigsburg Süd und Stuttgart-Feuerbach 4 Kilometer Stau. Da ist noch ganz schön was los draußen.
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3: Heute Nacht mit Dieter Exner und wir spielen gleich 2 Stunden um Ihre Musikwünsche. Aber erstmal steigen wir ein in die ARD Hitnacht mit Creedence Clearwater Revival zum Beispiel. Und Down on the Corner. Und ich gehe mal schnell meine Zunge bügeln.
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Wolle Petri und 7 Tage, 7 Nächte und heute ist eine von diesen 7 Nächten. Und wenn ich hier in meine ARD-Hitnacht komme, beziehungsweise ins Studio, dann muss ich immer einen Knopf drücken, damit ich mich auch höre, wenn ich was sage. Weil ich habe den Kopfhörer auf und diesen Knopf habe ich gedrückt heute Abend. Ich habe mich auch gehört, aber nicht sofort. Also es waren immer so eine halbe Sekunde, sag ich mal, Zeitunterschied dazwischen. Ich habe was gesagt, dann habe ich mich gar nicht gehört und dann habe ich mich gehört. Und das ist ganz blöd, habe ich festgestellt. Und dann habe ich während der Verkehrslage versucht, mehrere Knöpfe auszuprobieren. Ich habe jetzt schließlich auch einen gefunden, mit dem es funktioniert. Aber falls Sie sich gewundert haben, dass die Verkehrslage und der Anfang der Sendung ein bisschen holprig war. So, damit mitten rein in eine neue ARD-Hitnacht-Woche. Und heute sind wir wieder schwer interaktiv. Also Sie kriegen Aufgaben von mir und können damit Ihre Lieblingshits ins Radio bringen. Zum Beispiel in unserem Wunsch-Hit-Duell oder in unserem Pop-Quiz. Und gleich habe ich eine kleine Bedingung, aus der Sie dann Ihre musikalischen Bestellungen basteln können. In meiner Musikstunde, da geht es heute Nacht mal um Frauen, die ihre eigenen Lieder singen. Also sogenannte Singer-Songwriterinnen. Aber erstmal würde ich sagen, gehen wir ganz entspannt in die Nacht mit Barclay James Harvest aus diesem berühmten Album Gone to Earth, auf dem auch die Hymne war. Da gab es noch mehr schöne Titel, zum Beispiel Hard-Hearted Woman von Barclay James Harvest. Und los geht's mit Celine Dion. Die hat einen Titel nachgesungen, den hat im Original Jennifer Rush gemacht, und zwar 1985. Dieser Titel kam in Amerika auf Platz 57 und dann 1993 kam er auf die 1 und hat sich 1,1 Millionen Mal verkauft. In der Version von Celine Dion. Here's the power of love.

Und wir haben eine neue Verkehrsmeldung für die Autofahrer auf der A3 Köln Richtung Frankfurt zwischen Mönchhof-Dreieck und Kelsterbach. Eine ungesicherte Unfallstelle.

Ja, die Nummer fiel schon fast in die Abteilung Classic Rock, Barclay James Harvest und Hard-Hearted Woman in der ARD Hitnacht. Ja, haben Sie Lust mit mir ein bisschen zusammen die Musik zu machen in den nächsten beiden Stunden? Okay, dann sollten Sie sich mal kurz mit meiner Vorgabe beschäftigen, denn heute spielen wir nur Wünsche, in denen es einen Begriff gibt, in dem man wohnen kann. Ja, wir lassen das extra so weit geöffnet. Die Sprachen der Lieder, die spielen überhaupt keine Rolle. Hauptsache, es gibt im Titel einen Begriff, in dem man wohnen kann. Und ich sag mal, in einem Auto kann man bitte nicht wohnen. Da kann man vielleicht mal eine Nacht schlafen, aber nicht wohnen. Ja, Telefon 0681 64 064 oder schreiben Sie uns eine WhatsApp. Oder nehmen Sie unser Mitmachformular, das gibt's im Netz, auf der Seite ard.de/hitnacht. Bis um zwei nehme ich einige Ihrer Ideen mit in die Sendung. Also, Titel in allen Sprachen mit einem Begriff, in dem man wohnen kann. 0681 64 064 oder ard.de/hitnacht. Und das hier, das ist neue Musik. Kommt von Jonathan Zelter und heißt Purzelbaum.

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1: Es ist 0:31 Uhr. Vorsicht, Autofahrer auf der A3 Köln Richtung Frankfurt. Zwischen Montabaur und Dietz ein defekter LKW auf dem rechten Fahrstreifen. Und dann geht's weiter auf der A1 Köln Richtung Dortmund. Ist zwischen Westhofener Kreuz und Schwerte die Fahrbahn wegen Bauarbeiten bis zum Morgen gesperrt. Da gibt es eine Umleitung. Die A2 Magdeburg Richtung Berliner Ring ist zwischen Lostau und Burg Zentrum nach einem Unfall gesperrt. Im Moment 2 Kilometer Stau. Die A14 Magdeburg-Halle ist zwischen Löbejün und Halle-Trotta in beiden Richtungen wegen Bergungsarbeiten im Moment gesperrt. Die A24 Berliner Ring Richtung Pritzwalk zwischen Neuruppin und Herzsprung 8 Kilometer Stau wegen Bergungsarbeiten. Und noch die A81 Heilbronn Richtung Stuttgart zwischen Stuttgart-Zuffenhausen und Stuttgart-Feuerbach 2 Kilometer stockend.
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1: Lieder mit einem Begriff, in dem man wohnen kann. Das ist heute unsere kleine Aufgabe für alle, die Lust haben, bei unserer Sendung musikalisch mitzuarbeiten. Gleich gibt's die ersten Vorschläge. Das hier ist auf alle Fälle erstmal noch Ingrid Peters und Lass es doch rocken.
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Lieder, die im Titel einen Begriff haben, in dem man wohnen kann, und dass dieses Lied hier dabei sein würde, davon sind wir wieder mal alle ausgegangen. Aber trotzdem schönen Dank an Alexander aus Oberaula, an Ingo aus Berlin und an Michael Paulus aus Leisa. Und damit grüßen wir mal wieder heute Nacht alle Nachtportiers irgendwo in Deutschland, die heute Nachtdienst haben. Egal wo es ist, in der Pension oder in einem Motel oder Hostel oder natürlich auch in einem Hotel. Hier sind die Eagles und hier ist Hotel California.

John Lennon, Just Like Starting Over. Die ARD-Hitnacht von SR3 Saarlandwelle. Und wir haben eine Meldung für die Autofahrer. Vorsicht auf der A44 Essen Richtung Düsseldorf in Höhe Tunnel Reichswaldallee. Eine ungesicherte Unfallstelle. Und unsere Mitmachaktion in der ARD-Hitnacht, die geht natürlich gleich nach den Nachrichten weiter. Heute spielen wir Titel, in denen es einen Begriff gibt, in dem man wohnen kann. Das ist unsere Vorgabe. Sie haben es schon mitgekriegt, da kamen schon ganz tolle Vorschläge rein. Wenn Sie auch noch mitmachen wollen, bitteschön, 0681 64 064 oder schicken Sie uns eine WhatsApp direkt in die Sendung oder kommen Sie ins Netz. Sie finden uns auf der Seite ard.de/hitnacht. Einen Titel kriegen wir noch unter in dieser Stunde für Georg Schneider aus Völklingen. Room with a View von Tony Carey. Da kam noch eine neue Meldung für die Autofahrer rein. Die A1 Köln Richtung Dortmund zwischen Westhofener Kreuz und Schwerte ist die bis zum Morgen gesperrt. Umleitung ist eingerichtet.

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1: Heute Nacht gibt's im Nordwesten und im Süden Deutschlands immer wieder Schauer. Sonst ist es aber trocken, örtlich etwas Nebel. Die tiefsten Werte zwischen 12 und 5 Grad. Am Tag dann im Osten und im Nordosten meist sonnig. Im übrigen Land aber immer wieder Schauer. Vereinzelt sind auch Gewitter dabei. Die Höchstwerte 14 bis 19 Grad. Und die Aussichten für den Dienstag, es bleibt wechselhaft. Im Süden etwas Regen, im Norden.

Ja, die Hitnacht von SR3 Saarlandwelle. Achtung, es wird unübersichtlich. Also, was haben wir denn da? Dieter aus Köln, dann Hagen, dann Sabine Albach, Thomas aus Bochum, Susanne Just, Sabine aus Essen, Frank Schneider und Thomas und Ute aus Zweibrücken. Und ich hoffe, ich habe jetzt keinen vergessen. Hier sind die Animals und hier ist House of the Rising Sun.

Bob Seger und Oldtime Rock'n'Roll. Erstmal was für die Autofahrer. Vorsicht auf der A24, Pritzwalk Richtung Schwerin zwischen Mainburg und Putlitz. Eine ungesicherte Unfallstelle. Bitte bilden Sie hier eine Gasse für die Rettungsfahrzeuge, was aber eigentlich immer so ist. Also man sollte ständig darauf achten, dass man eine Rettungsgasse lässt. Jetzt habe ich gerade irgendwie gesehen, da ist doch noch ein Vorschlag für, ach nein, na gut, also wenn jetzt noch Vorschläge kommen, ich versuche die noch mit einzubauen, also die Namen jedenfalls. Wenn mir das nicht immer gelingt, bitte sehen Sie es mir nach. Zum Beispiel bei diesem Titel hier waren es sehr viele. Rita aus Emstetten, Andreas Luther, Achim, Thomas aus Remscheid, Michael aus Fellbach, Britta Fuchs, Martin aus Selfkant und Friedhelm und Thorsten Oberbossel. Ja, das muss ein beliebter Titel sein, wenn es um die Frage geht, kann man darin wohnen? Ja, hier in diesem Haus, man muss da nicht wohnen, aber es ist vielleicht auch nicht verkehrt. Udo Jürgens, hier ist das ehrenwerte Haus.

0: Joshua Caddison und die Jessie.
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0: Super pünktlich um 1.30 Uhr. Die A1 Köln Richtung Dortmund ist zwischen Westhofener Kreuz und Schwerte wegen Bauarbeiten bis zum Morgen gesperrt. Da gibt's eine Umleitung. Die A2 Magdeburg Richtung Berliner Ring ist zwischen Lostau und Burgzentrum nach einem Unfall gesperrt. Im Moment 2 Kilometer Stau. Die A14 Magdeburg Richtung Halle ist zwischen Löwyjün und Halle-Trotha wegen Bergungsarbeiten gesperrt. Hier empfiehlt die Polizei, über die U24 auszuweichen. Und die A24 Berliner Ring Richtung Pritzwalk zwischen Herzsprung und dem Dreieck Wittstock-Dosse 6 Kilometer Stau wegen Bergungsarbeiten. Ansonsten gute Fahrt.
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0: Und ich greife gleich wieder rein in den schönen, gut gefüllten Lostopf heute Nacht in unserer Mitmachaktion. Vorher habe ich aber noch neue Musik. Das sind, das waren mal Straßenmusiker, um genau zu sein. 2 Straßenmusiker aus Stuttgart. Die haben jetzt eine Band gegründet und eine Platte gemacht. Und die ist nicht schlecht. Die nennen sich Parallel. Und der Titel heißt Trash und Diamanten. Jetzt gleich nach Shocking Blue.
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0: Diamanten.
1: Parallel und Trash und Diamanten. 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Und wir spielen Lieder, in denen ein Begriff vorkommt, in dem man wohnen kann. Wir haben natürlich viele Vorschläge mit Häusern zum Beispiel, haben wir auch schon ganz viel abgefeiert. Aber die Leute haben auch mal ein bisschen über den Tellerrand drüber geschaut, finde ich gut. Das hier haben wir gerade ausgelost und zwar ist das Musik, die sich Frank bestellt hat. Die Band heißt in dem Falle genauso wie der Titel. Und der Titel, der heißt Living in a Box. Hier ist der Titel für Frank.

Ja, die Hitnacht mit den Wings und mit den Silly Love Songs. Wo kann man noch wohnen? Ja, zum Beispiel in einem Leuchtturm. Okay, man muss gut sein im Treppensteigen, aber man kann. Hat sich Dieter aus Becking bestellt. Hier ist Nena. Ich geh mit dir.

Ja, die Hitnacht von SR3 Saarlandwelle. Jetzt gehen wir wieder mal zurück ins Haus. Diesen Titel hier haben sich auch zwei Leute bestellt, nämlich Felix Schick, der hat gerade aus Frankreich geschrieben, und Frank Wesseling. Für euch beide, hier sind Madness und Our House.

Jason Donovan sealed with a kiss. Danke für die vielen, vielen Vorschläge. Wir haben gerade zum Beispiel die letzten beiden, die reingekommen sind per WhatsApp gerade. Spielt doch bitte mal die Doofen. Ich baue dir ein Haus aus Schweinskopf-Sülze. Hat sich Thomas bestellt. Leider nur ein bisschen spät, Thomas. Und auch, wer hat sich das hier bestellt? Rita zum Beispiel. Das klappt leider auch nicht mehr. Sweet mit Wick Wham. Bam, ja, auch eine schöne Idee. Und dann ist zum Beispiel Annegret aus Gera und Steven aus Saarbrücken. Die sind ja auch auf einen tollen Titel gekommen. Ja, hier kann man auch wohnen, also zwangsläufig, wenn man nicht auftauchen kann. Also bitteschön, wir gehen ins U-Boot zum Schluss der Stunde und mehr gleich nach den Nachrichten. Da spielen wir auch um einen Musikwunsch. Hier sind die Beatles für Annegret und für Steven. 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
1: 2 Uhr, New York. UN-Generalsekretär Guterres hat vor dem geplanten Unabhängigkeitsreferendum der autonomen Kurdenregion im Nordirak gewarnt. Guterres erklärte, das in einer Woche vorgesehene Referendum lenke von der Notwendigkeit eines Sieges über die Terrororganisation IS und dem Wiederaufbau im Land ab. Er respektiere die Souveränität und die territoriale Integrität des Irak. Strittige Fragen zwischen der Zentral- und der kurdischen Regionalregierung müssten in einem Dialog erörtert werden, so der UN-Generalsekretär. Neben der Führung im Irak lehnen auch der Iran und die Türkei das Referendum ab. Sie befürchten, dass ein unabhängiges Kurdistan Separatisten in ihren Ländern Auftrieb geben könnte. Washington. US-Außenminister Tillerson hat die Bereitschaft zu einem Entgegenkommen seiner Regierung hinsichtlich des Pariser Klimaschutzabkommens angedeutet. Tillerson sagte dem Sender CBS, die Vereinigten Staaten wollten produktiv und hilfreich sein. Der Wirtschaftsberater von Präsident Trump prüfe eine Zusammenarbeit mit anderen Ländern beim Klimaschutz. Der Außenminister betonte zugleich, es handle sich weiterhin um ein schwieriges Thema. Trump hatte im Juni angekündigt, dass sein Land sich aus dem Pariser Abkommen zurückzieht. Er argumentierte, das von den fast 200 Staaten unterzeichnete Abkommen begünstige Länder wie China und Indien auf Kosten der USA. Außerdem gingen dadurch Arbeitsplätze verloren. Die Pariser Vereinbarung von 2015 hat zum Ziel, die Erderwärmung auf deutlich unter 2 Grad im Vergleich zum vorindustriellen Zeitalter zu beschränken. New York. Die USA haben im Konflikt mit Nordkorea den Ton verschärft. Die amerikanische Botschafterin bei den Vereinten Nationen, Haley, drohte der Führung in Pyongyang im Falle eines Angriffs auf den Westen mit verheerenden Folgen. Sollten sich die USA oder ihre Verbündeten in irgendeiner Weise verteidigen müssen, werde Nordkorea zerstört, sagte Haley in einem CNN-Interview. Zugleich gab sie sich verhalten optimistisch, dass der Konflikt noch auf friedliche Weise gelöst werden könne. Die US-Botschafterin betonte, sie sehe Anzeichen dafür, dass Nordkorea auf die jüngsten UN-Sanktionen reagiere. Tripolis. Im Mittelmeer sind in der vergangenen Woche mehrere tausend Flüchtlinge aufgegriffen worden. Die libysche Küstenwache rettete nach Angaben der Marine rund 3.100 Menschen. Eine Frau sei ums Leben gekommen, sagte ein Sprecher. Die italienische Küstenwache nahm nach Berichten von Nichtregierungsorganisationen und Medien fast 2.000 Flüchtlinge auf. Die meisten wurden demnach vor Sizilien gerettet. Italiens Innenminister Minniti hatte im Juli in Libyen Gespräche über einen möglichen Pakt gegen Menschenhandel geführt. Kritiker werfen ihm vor, Absprachen mit libyschen Milizen getroffen zu haben. Der Minister bestreitet das. Libyen ist eines der Haupttransitländer für Flüchtlinge aus Afrika auf ihrem Weg nach Europa. Pointe-à-Pitre. Knapp 2 Wochen nach dem Durchzug des Wirbelsturms Irma bedroht wieder ein starker Hurrikan die Karibikinseln. Diesmal könnte vor allem das zu Frankreich gehörende Guadeloupe betroffen sein. Es müsse mit Windgeschwindigkeiten von etwa 200 Kilometern in der Stunde gerechnet werden, teilten die örtlichen Behörden mit. Für Guadeloupe und weitere Inseln wurden Hurrikan-Warnungen ausgegeben. Der Wirbelsturm Irma hatte in der Karibik und auch in Florida schwere Schäden angerichtet. Mehr als 80 Menschen kamen ums Leben. Zum Sport. In der Fußball-Bundesliga hat Dortmund die Tabellenführung übernommen. Der BVB besiegte Köln mit 5:0. Wegen einer strittigen Schiedsrichterentscheidung mit Videobeweis kündigte Köln allerdings an, gegen die Wertung des Spiels zu protestieren. Leverkusen gewann gegen Freiburg mit 4:0. Hoffenheim und Hertha BSC trennten sich 1:1. Die deutschen Tischtennisherren sind zum 7. Mal Europameister. Das Team schlug Portugal im Finale mit 3:0. Die deutschen Damen verloren dagegen ihr Endspiel gegen Rumänien mit 2:3. Slowenien ist durch den 93:85 Erfolg gegen Serbien erstmals Basketball-Europameister.
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2: Im Nordwesten und im Süden Deutschlands, da gibt's heute Nacht immer wieder mal Schauer. Sonst ist es trocken, örtlich in den Frühstunden etwas Nebel. Die tiefsten Werte zwischen 12 und 5 Grad. Am Tag im Osten und im Nordosten meist sonnig, im übrigen Land allerdings immer wieder Schauer und vereinzelt sind auch Gewitter unterwegs. Die höchsten Werte 14 bis 19 Grad und die Aussichten für den Dienstag, es bleibt wechselhaft Im Süden etwas Regen, im Norden meist trocken. Die Werte 9 bis 19 Grad.
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2: Es ist 2:05. Die A1 Köln Richtung Dortmund ist zwischen Westhofener Kreuz und Schwerte wegen Bauarbeiten noch bis zum Morgen gesperrt. Da ist eine Umleitung eingerichtet. Die A2 Magdeburg Richtung Berliner Ring ist zwischen Lostau und Burgzentrum nach einem Unfall gesperrt. Zurzeit 2 Kilometer Stau. Die A14 Magdeburg Richtung Halle ist zwischen Löbejün und Halle-Trotha wegen Bergungsarbeiten immer noch gesperrt. Die Polizei empfiehlt, über die U24 auszuweichen. Die A24 Berliner Ring Richtung Pritzwalk zwischen Herzsprung und dem Dreieck Wittstock-Dosse 6 Kilometer Stau wegen Bergungsarbeiten. Und die A24 Pritzwalk Richtung Schwerin, die ist zwischen Mainburg und Putlitz nach einem Unfall gesperrt. Ansonsten wünschen wir allen unterwegs gute Fahrt. Kommen Sie gut durch.
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2: Und wir quizzen in dieser Stunde um einen exklusiven Musikwunsch. Und im Studio ist Dieter Exner. Hallo.
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Achtung, Autofahrer, wir haben einen Falschfahrer. Dazu muss mal kurz gepiepst werden. Achtung, Autofahrer auf der A7 Würzburg Richtung Ulm kommt Ihnen zwischen Marktbreit und Gollhofen ein Falschfahrer entgegen. Bitte fahren Sie in beiden Richtungen besonders vorsichtig. Fahren Sie rechts und überholen Sie nicht. Wir sagen, wenn es wieder geht, Falschfahrer auf der A7 Würzburg Richtung Ulm zwischen Marktbreit und Gollhofen.

So, der Falschfahrer ist weitergefahren. Achtung, auf der A7 Würzburg Richtung Ulm kommt Ihnen zwischen Kitzingen und Uffenheim-Langensteinach der Falschfahrer entgegen. Bitte fahren Sie in beiden Richtungen immer noch besonders vorsichtig. Falschfahrer auf der A7 Würzburg Richtung Ulm zwischen Kitzingen und Uffenheim-Langensteinach.

Ah ja, das tat mir jetzt so leid, dass ich den Titel zweimal unterbrechen musste, aber der Falschfahrer war halt wichtig. Die Frau hat so eine tolle Blues-Stimme und die hat vor allem auch eine ganz, ganz starke Band im Hintergrund. Das war Jule Werner, die Sängerin aus Berlin und Deine Magie. Die ARD-Hitnacht von SR3, Saarlandwelle. Also einen Titel an der Musik zu erkennen, das ist nicht ganz so schwer. Aber mal sehen, ob Sie ihn auch erkennen, wenn wir daraus einen Steckbrief machen. Also ich gebe Ihnen gleich mal ein paar Fakten. Und wenn Sie den gesuchten Hit erkennen, dann haben Sie gute Chancen, einen Musikwunsch Ihrer Wahl zu gewinnen. Und die Infos zum gesuchten Titel, die gibt's gleich. Vorher springen wir noch ins Jahr 1961 zu Neil Sedaka mit Happy Birthday Sweet 16. Und das hier, das ist der Titelsong von einem sehr erfolgreichen Album. Das Album kam 1979 raus und es hieß Breakfast in America. Wir sind Supertramp.